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Herzlich willkommen zu Gute Laune Gold, Folge Nummer 2, Lost in Translation. In Folge 1 habe ich versucht, erst einmal so einen groben Überblick darüber zu geben, was alles unter dem Begriff Schlager der 60er und 70er Jahre zu verstehen ist. Kleiner Hinweis an der Stelle, wer die Sendung verpasst hat, demjenigen oder beziehungsweise derjenigen sei die Sendung auf SoundCloud zum Nachhören empfohlen. Die folgenden Sendungen jetzt, die sollen aber immer unter so einem bestimmten Themenschwerpunkt stehen. Und den Themenschwerpunkt, den ich mir für heute rausgesucht habe, sind sogenannte deutsche Originalaufnahmen. Was ist das? Unter dem Begriff verbürgen sich vor allen Dingen so in den 60er bis 80er Jahren Coverversionen von internationalen Hits. Man hat denen quasi einfach einen deutschen Text verpasst und im Anschluss von hiesigen Schlagersängern und Sängerinnen einsingen lassen. Und dabei entstanden wirklich jede Menge skurrile Aufnahmen mit enormem Unterhaltungspotenzial. Diese Originalaufnahmen sind so ein bisschen das Herzstück meiner Sammlung und ich will heute einfach die Stunde nutzen, um euch mal so ein paar Highlights aus dieser Sammlung vorzustellen. Dabei sei gleich wieder vorweggenommen, das, was ihr heute Abend hört, kommt alles von Vinyl. Die Platten sind teilweise über 60 Jahre alt, das heißt, wenn es mal ein bisschen knistert oder auch mal etwas rauscht, vielleicht die Tonqualität nicht ganz so gut ist, wie man es heutzutage von digitalen Aufnahmen kennt, dann bitte ich das zu entschuldigen, das ist in dem Fall dann ganz normal. Das Eingangsstück war eine Interpretation von John Paul Young, und zwar seinem Hit Love is in the Air, gesungen in dem Fall von Rex Gildo. Und das nächste Stück hat den Titel Die Stiefel sind zum Wandern. Und ich denke, wenn man diesen Titel hört, kann man sich relativ leicht vorstellen, was wohl hier das Original ist, das da so gnadenlos eingedeutscht ist. Wir hören mal rein.

Ja, mit These Boots Are Made for Walking landeten Lee Hazlewood und Nancy Sinatra 1966 einen echten Mega-Hit. In Deutschland rangierte er ganze 20 Wochen auf Platz 1 der Single-Charts. Klar, dass man versucht, diesen dann irgendwie auch vielleicht auf Deutsch zu singen, um noch ein größeres Publikum dafür zu gewinnen. Eileen, die Sängerin in dem Fall, war eine in Frankreich lebende Amerikanerin, die im selben Jahr ganze 4 Coverversionen aufgenommen hat, nämlich in Englisch, in Deutsch, Französisch und Italienisch. Und mir gefällt vor allen Dingen hier, dass der Text relativ nah am Original ist, was bei weitem nicht immer der Fall ist. Und ich finde den leichten Akzent hier besonders schön. Der nächste Titel, den ich vorbereitet habe, ist eine Coverversion eines traditionellen Folk-Songs, und zwar The House of the Rising Sun, welcher dann ja 1964 vor allen Dingen durch The Animals zu einem großen Hit wurde.

Die Stimme ist natürlich unverkennbar und gehört ganz eindeutig einem der prominentesten Schauspieler und, wie wir auch gerade gehört haben, auch Sänger der DDR, Manfred Krug. Manfred Krug hat ja als Schauspieler dann eine ganz interessante Geschichte. 1966 trug seine Rolle im Film Die Spur der Steine zum Verbot des Films. 10 Jahre später führten dann seine Proteste gegen die Ausbürgerung von Wolf Biermann quasi zu einem Berufsverbot für ihn. Und daraufhin entschied er sich dann auch ja ein Jahr später selbst Ausreiseantrag zu stellen, der ihm interessanterweise auch genehmigt wurde. Man war dann anscheinend doch ganz froh, ihn vielleicht auch loszuwerden. Und bis heute begeistert mich Manfred Krug immer wieder. 2016 ist er ja leider gestorben. Mit seiner Kombination aus Jazz, Soul und Schlager, die fast immer ohne jeglichen Kitsch auskommt.

Der letzte Song, Josephine, war von Napoleon Junior, bürgerlich Walter Färber und stammt aus dem Jahr 1969, war eine Interpretation von Jackie Wilson, Higher and Higher. Als nächstes widmen wir uns einer Platte, wo man sehen kann, dass manchmal die Künstlerinnen und Künstler auch einfach selbst ihre Hits nochmal auf Deutsch eingespielt haben, gar keine deutschen Interpreten dafür gebraucht haben. In dem Fall sind es die Beatles. Und es ist ja auch naheliegend, dass die vielleicht was auf Deutsch einsingen. Schließlich haben sie ihre Karriere ja in Hamburg auf der Reeperbahn gestartet. Und der Titel, den ich hier mitgebracht habe, das ist quasi der, mit dem sie international bekannt geworden sind, den internationalen Durchbruch geschafft haben. Das war damals I Want to Hold Your Hand. Und auf Deutsch heißt das dann, komm, gib mir deine Hand. Also relativ nah am Original. Und jetzt könnte man natürlich diskutieren. Dürfen die Beatles in einer Sendung laufen, die sich eigentlich mit Schlager befasst? Aber ich habe es auch in der letzten Sendung schon erwähnt, diese Übergänge zwischen Beatmusik und Schlagermusik, die sind zu der Zeit fließend. Im Endeffekt ist das auch eine Popmusik, die die Beatles da produzieren, also zu einem kommerziellen Interesse. Und wenn man sich den Text anschaut, dann gibt es da eigentlich für mich keine großen Unterschiede zu typischen anderen Schlagertexten. Deswegen getraue ich mir einfach mal, die Beatles als Beat-Interpreten hier in diese Sendung mit hineinzunehmen.

Neben den Beatles wurden auch die Rolling Stones gerne auf Deutsch gecovert. Ungewöhnlich ist bei dem folgenden Titel allerdings der Interpret, für den man sich entschieden hat, nämlich Karel Gott, die goldene Stimme aus Prag, den man am ehesten wahrscheinlich vom Titelsong zu Biene Maja kennt. Der legt sich hier aber wirklich voll ins Zeug und gibt mindestens 110%, um diesen Rolling Stones Song gebührend zu interpretieren, bis die goldene Stimme sich quasi förmlich überschlägt. Ihr werdet es gleich genießen können.

Das ist schon sehr skurril, wenn Karel Gott hier die Rolling Stones interpretiert. Aber es geht noch deutlich obskurer. Und ein Klassiker, wenn es um obskure deutsche Coverversionen geht, ist auf jeden Fall der nächste Titel. Ich kann schlecht eine Sendung machen, ohne den zu spielen. Sammlerinnen zahlen da heutzutage für so eine Erstpressung locker 200 Euro und mehr. Ich hatte Glück, über einen Freund an eine Sonderpressung heranzukommen. Shoutout an dieser Stelle an Jan Grünspan. Also es ist hier natürlich die Rede von Cindy und Bert mit dem Hund von Baskerville, eine Version des Heavy-Metal-Titels Paranoid von Black Sabbath. Das ist schon klar, dass Cindy und Bert das hier nicht so ganz ernst gemeint haben. Sie haben sich da sicherlich einen kleinen Spaß erlaubt. Das wird spätestens klar, wenn man sich das Video anschaut, das es dazu gibt. Gerne mal auf YouTube eingeben. Kleiner Spoiler, der schreckliche Monsterhund, von dem der Song handelt, ist ein Pekinese. Den Text hat Bert Berger übrigens selbst geschrieben und erschienen ist die Scheibe 1971.

Cindy und Bert, der Hund von Baskerville, absoluter Klassiker. Eine der meistgecoverten Bands dieser Zeit ist sicherlich ABBA, so auch im Deutschen natürlich. Ich hätte eine ganze Sendung nur mit ABBA-Covern machen können. Ich habe jetzt mal ein Beispiel rausgesucht und dafür wieder ostdeutsche Interpretinnen ausgesucht, nämlich das Volksensemble Gerd Michaelis Chor hier mit dem Titel Waterloo.

Eine meiner liebsten Platten in meiner Sammlung. Eine fantastische Fuzzy Latin Soul Psych Rock Nummer. Stark beeinflusst von Otis Rush, All Your Love, schrieb Peter Green das Original 1968 für seine Band Fleetwood Mac. Wirklich ein Hit wurde es aber dann erst in der Version von Santana 1970. Die deutsche Aufnahme hier, die ist von Peter Wolf und wurde 1971 veröffentlicht. Ich habe leider nichts rausfinden können, wer sich hinter Peter Wolf tatsächlich verbirgt. Ähnlich geht es mir mit den nächsten Interpreten, Candy, mit K geschrieben. Über den Texter des folgenden Titels allerdings weiß man einiges. Das ist nämlich Michael Kunze, aus dessen Feder stammen über 1000 Texte bekannter und weniger bekannter Schlagersongs. Und darunter sind Megahits wie Griechischer Wein, Ohne dich schlafe ich heute Nacht nicht ein, Ein Bett im Kornfeld, aber sogar auch internationale Nummer 1 Hits wie Fly Robin Fly. Der deutsche Text zu Kung Fu Fighting von Carl Douglas gehört aber bei all der Konkurrenz, die ich gerade genannt habe, trotzdem zu meinen absoluten Favoriten. Es ist einfach herrlich skurril, was uns hier über die berüchtigten Kung Fu Leute so berichtet wird. Oh.

So, wir haben gerade Candy gehört mit Kung Fu Leute und im Anschluss, was gerade lief, war Benny, der in den 70er Jahren vor allen Dingen mehrere deutsche Originalaufnahmen produziert hat. Die bekannteste von ihm ist wahrscheinlich von Amigo Charlie Brown. Das war jetzt aber eine Version von Plastic Bertrand, Saplan pour moi und auf gut Deutsch dann bin wieder frei. Der nächste Titel, da würde ich sagen, wir durchbrechen jetzt die Skurrilitätsschallmauer. Er lautet Klingel schon Telefon von Cynthia und ich sag mal erstmal nichts weiter dazu.

Ich wünsche mir so sehr, ruf mal an, singt Cynthia. Bei Cynthia handelt es sich natürlich nicht um Cynthia Johnson, die Sängerin von Lips Incorporation, die 1980 mit Funky Town diesen internationalen Mega-Hit landete. Mutmaßlich steckte hier ein Marketing-Trick der Plattenfirma Philips dahinter. Man hat quasi eine Sängerin gesucht, die einfach äußerlich Cynthia Johnson am ähnlichsten sah oder möglichst ähnlich sah. Denn wenn man sich das Cover anguckt, auf dem Cynthia drauf ist, also die deutsche Interpretin, dann entdeckt man da wirklich eine frappierende Ähnlichkeit zu Cynthia Johnson. Und Philips hat einfach darauf spekuliert, dass den Menschen das nicht auffällt und sie tatsächlich glauben, dass hier die originale Sängerin von Lips Incorporation diesen Song eingesungen hat. Dabei stört es dann wohl wenig, dass Cynthia entsprechend das eigentlich gesangliche Talent fehlt. Man hört es in diversen Parts, dass sie da doch relativ überfordert ist. Auf der B-Seite wird das nochmal schmerzlich deutlicher. Der große Karrierestart

unter anderem mit Louis Armstrong, Sammy Davis Jr., Duke Ellington und weiteren. Also hier waren sie schon wirklich auf dem Gipfel ihrer Karriere und nannten sich dann fortan auch die Jacob Sisters. Seit 1960 wurden sie bei ihren Auftritten immer von so weißen Pudeln begleitet, die sie meistens auf ihren Armen trugen, und das war so ein bisschen ihr Markenzeichen. Wir hören jetzt hier den Titel, was eine Interpretation von Baccarat Yes Sir I Can Boogie ist, und ich hoffe, ihr seid alle des Sächsischen mächtig.

Der erste Song, den ihr gehört habt, war von den Jakob Sisters, Yes Sir, I Can Boogie. Und daran angeschlossen hat sich Michael Holl mit Nächte im Schatten, eine Interpretation von The Moody Blues Nights in White Satin. Michael Holm war schon in der letzten Sendung mit dabei, mit seinem Hit Barfuß im Regen. Und heute hätte ich auch Mendocino mitbringen können, also den ganz, ganz großen Hit von Michael Holm. Der ist ein Jahr eher entstanden und war auch eine Originalaufnahme, nämlich vom Sir Douglas Quintett. Aber ich habe mich lieber für diesen Song entschieden. Der hat so eine schöne getragene Stimmung und das passt ganz gut zum Ende der Sendung, denn da sind wir jetzt auch angekommen. Einen Song ganz zum Abschluss habe ich noch für euch. Das wird von Howard Carpendale sein. Auch Howard Carpendale war schon in der letzten Sendung vertreten. Und zwar ist es hier ein Cover von Otis Redding, Sitting on the Dock of the Bay. Bei Howard Carpendale wird daraus armer, alter, reicher Mann. Und damit verabschiede ich mich für heute von euch und hoffe, dass ich euch wieder eine Stunde lang gut unterhalten konnte. Wenn ihr auf den Geschmack gekommen seid, herzliche Einladung, schaut gerne am 21.09., das ist ein Samstag, im Biergarten des Ilses Erika in Connewitz vorbei. Da findet Lost in Translation statt, also eine Veranstaltung, die denselben Titel trägt wie die heutige Sendung. Und da werde ich noch deutlich tiefer in meinem Plattenkoffer kramen und versuchen, euch einen ganzen Abend lang mit deutschen Originalaufnahmen zu beglücken. Bis dahin und darüber hinaus findet ihr Gute Laune Gold natürlich auch bei Instagram, wo ich mich immer freue, wenn ihr irgendwelches Feedback hinterlasst. In diesem Sinne, macht's gut und bis zum nächsten Mal, euer Max Kinski.

0: Hallo und herzlich willkommen zum Interview-Podcast von Sphere Radio. Ich bin Chiara Svensson und spreche heute mit Sarah Ulrich. Sarah ist eigentlich investigative Journalistin mit Fokus auf Machtmissbrauch, rechte Ideologie und Arbeitsbedingungen im Kapitalismus. Aber nebenbei organisiert sie auch schon seit Jahren das Leipziger Balance Festival mit und dieses Jahr als Co-Kuratorin. Hey Sarah, schön, dass du da bist.
1: Vielen Dank, Chiara. Ich bin Teil des Balance-Kollektivs und wir machen das Festival als kollektives Kurationsteam und das ist sozusagen so eine Art mein politisches Engagement, dieses feministische Clubkultur-Festival zu machen.
0: Ja, für alle, die das Balance-Festival noch nicht kennen, das Festival gibt es auch schon ein bisschen länger. Vielleicht kannst du noch mal kurz sagen, wie das entstanden ist und was so der Fokus des Festivals ist, was das Festival auch mit Politik zu tun hat.
1: Also das Balance Festival gibt es seit 2018 und das ist jetzt das 6. Festival. Ursprünglich sozusagen gestartet ist es schon ein bisschen früher als Veranstaltungsreihe und dann eben 2018 zum ersten Mal als Festival für progressive Clubkultur und transformative Politik. Und der Fokus des Festivals ist es, marginalisierte queere und feministische Stimmen in der Clubkultur zu stärken und das mit einem interdisziplinären Ansatz sozusagen zu machen aus Kunst, Musik und Diskurs.
0: Das sind auf jeden Fall ziemlich viele verschiedene Aspekte, die sehr spannend klingen, die das Festival vereint. Vielleicht können wir nochmal auf das Wort oder den Begriff progressive Clubkultur zurückkommen. Was versteht ihr denn genau darunter? Wie definiert ihr das für euch?
1: Für uns ist Club immer auch ein politischer Raum. Also da geht es nicht nur um Party und Ekstase, natürlich auch, darf es auch gehen. Aber Clubs sind sozusagen aus sozialen Spannungen heraus entstanden und aus auch gegenkulturellen Entwürfen von marginalisierten Personen. Und diese Gedanke wollen wir sozusagen aufgreifen und eben Club als politischen Gestaltungsraum auch begreifen, in dem Identitäten dekonstruiert werden können, in dem Personen, marginalisierte Personen sich ausprobieren können und sozusagen auch frei von Diskriminierung existieren können. Und wir fragen eben, was braucht es dafür? Was ist sozusagen vielleicht auch schwierig daran? Wo gibt es Widerstände? Und unsere Kuration ist hat einen feministischen Anspruch, was bedeutet, dass wir auf ein diverses Line-up zum Beispiel achten, dass wir marginalisierte Personen hervorheben in unserem Line-up und dass wir sozusagen auch als einziges Festival in Ostdeutschland so ein internationales und auch experimentelles Booking in der Form sozusagen haben und immer auch Flinter und BIPOC-KünstlerInnen hervorheben. Und das ist uns ganz wichtig, auch als politischer Anspruch für Clubkultur und was Clubkultur leisten soll.
0: Dieses Jahr habt ihr außerdem das Thema Spannung gewählt, also Tension. Kannst du sagen, warum ihr das gerade jetzt gewählt habt und was euch dabei in den Sinn gekommen ist?
1: Ja, also wer sich irgendwie in der Clubkultur oder auch nur in der politischen Kultur bewegt, der weiß, dass es überall enorme Spannungen gibt, die teilweise dazu führen, dass Menschen sich nicht mehr begegnen und dass sozusagen irgendwie diese Spannungen auch viele Communities zerreißen. Und wir wollen das aufgreifen, weil wir zum anderen auch sehen, dass sozusagen in so einer hyperkapitalisierten Welt auch äußere Spannungen dazu führen, dass es immer weniger Orte der Gegenkultur gibt und immer weniger Möglichkeiten auch, dagegen Entwürfe zu entwickeln. Und wir sozusagen eigentlich davon ausgehen, dass wenn unsere Beziehungen und Communities so sehr unter diesen Spannungen leiden, dann müssen wir irgendwie Wege finden, wie wir wieder zueinander finden können. Also wir wollen sozusagen diese Community Spaces nicht aufgeben, sondern wir wollen gucken, wie können wir Brücken schlagen, wie können wir gemeinsam wachsen, wie können wir trotz Spannungen und Differenzen auch weiter gemeinsam politisch agieren. Und wir glauben, dass es insbesondere in Sachsen einfach enorm wichtig ist, das auch zu thematisieren, weil wir brauchen diese Allianzen, wir brauchen diese Solidaritäten. Und, das habe ich vorhin schon gesagt, Clubkultur ist aus solchen Spannungen entstanden. Also es war schon immer ein Zufluchtsort auch sozusagen für Realitäten außerhalb der gesellschaftlichen Normen und abseits auch der alltäglichen Dystopien. Und deswegen glauben wir, dass diese Orte als Gegenkultur für queere feministische Utopien eigentlich jetzt gerade enorm wichtig sind und wir diesen Spannungen nicht aus dem Weg gehen sollten, sondern ihnen begegnen sollten.

0: Ein Ort, um sich dann über die Spannung auszutauschen, könnte ja das Balance Festival auch sein, habe ich gerade gedacht. Ich habe auch gesehen, du moderierst ein Panel zu dem Thema und es gibt auch noch andere Programmpunkte, die sich um Spannung drehen. Was habt ihr euch da genau überlegt oder was erwartet uns da?
1: Genau, also wir haben vor allem ein Hauptpanel, auf dem wir genau das besprechen wollen, was schon immer der Fokus von Balance war, nämlich das Panel nennt sich Bridging Tensions, also wie man sozusagen Brücken bauen kann zwischen diesen Spannungen und wie wir trotzdem gemeinsam widerständig und solidarisch sein können. Und da haben wir einfach ganz unterschiedliche Leute aus unterschiedlichen Kontexten eingeladen, die aus ihrer Perspektive sozusagen erzählen können, was es braucht und wie wir weitermachen können. Ich glaube, das ist so das Zentralste. Und dann haben wir auch zum Beispiel eingeladen Avril Stormy Unger, das ist eine Community Organizerin aus Goa in Indien. Die lebt dort und macht so queeres Community Organizing. Und die sagt zum Beispiel, dass es enorm viele Spannungen auch innerhalb der queeren Community gibt, wo sozusagen Menschen diskriminiert werden. Und ist ihr auch immer wieder begegnet, dass Menschen damit überfordert sind, wenn es innerhalb der eigenen Community diese Spannungen gibt und wie man dem auch begegnen kann und wie man sozusagen da auch als Community weiter dran wachsen kann. Also das ist auch so ein Programmpunkt. Und dann natürlich musikalisch, also muss man auch sagen, wir haben irgendwie zum Beispiel bei unserem Konzert im OT am Freitag haben wir ein Konzertbooking, was einfach Ich würde jetzt mal plump gesagt, könnte man sagen, das passt nicht zusammen. Aber genau das ist das, was uns interessiert. Also sozusagen die unterschiedlichen, also zwischen Punk und Ambient Hardcore und feministischem Rap, Pop, Ekstase und Clubmusik, elektronischer Clubmusik. Also das sind alles sozusagen ganz unterschiedliche Richtungen. Und wir wollen sozusagen diesen Zustand von Spannung irgendwie auch ins Musikalische übertragen, weil Spannungen können auch was Positives sein.
0: Lustig, dass du das gerade mit der Musik angesprochen hast, weil ich habe auch das Line-Up gesehen und dachte so, wow, das ist echt extrem breit gefächert auch und spricht bestimmt auch super viele verschiedene Menschen an. Dabei habe ich mich dann irgendwie auch gefragt, wie das sozusagen gewichtet ist, weil ihr habt ja einerseits dann diese Diskursbeiträge, andererseits habt ihr aber auch, wie du meintest, eine Clubnacht und eine Konzertnacht und ja, ein Programm auch zum Feiern. Setzt ihr da irgendwie eine Gewichtung rein oder ist das sozusagen beides gleich stark gewichtet?
1: Das ist ganz interessant als Frage der Gewichtung, weil wir da gar nicht wirklich so drüber nachdenken im Sinne von, es gibt so viel Prozente. Was wir sagen können, ist, dass wir in diesem Jahr leider kein großes Kunstprogramm in dem Sinne haben. Also letztes Mal hatten wir zum Beispiel eine Ausstellung. Dafür haben wir einfach dieses Jahr nicht das Budget bekommen. Also es liegt einfach auch an Fördergeldern. Das heißt, der Kunstbereich ist in diesem Jahr leider ein bisschen weniger als sonst. Und ansonsten, die Diskurssachen sind sozusagen eher so für den Tag, um sich irgendwie, damit auch Leute sich mit Clubräumen beschäftigen können, die vielleicht nicht nachts in den Club gehen wollen. Also weil die Diskurse gibt es ja auch woanders, ne? Die sind ja auch für woanders wichtig. Dann habe ich ja schon gesagt, es gibt einen Konzertabend, der ist um 12 Uhr nachts vorbei, also der ist wirklich am Abend. Und dann gibt es eben eine Clubnacht, die fängt erst um 23 Uhr an. Also sozusagen, es sind so ganz unterschiedliche Angebote, mit denen wir natürlich auch unterschiedliche Leute erreichen wollen. Ganz, ganz wichtig ist es uns, das komplette Diskursprogramm, also das ganze Programm, was tagsüber stattfindet, also von Filmscreenings über Vorträge, über Podiumsdiskussionen, das ist alles kostenlos. Also man braucht kein Festivalticket, um dorthin zu kommen, weil wir glauben, dass sozusagen alles, was mit einem politischen Diskurs zu tun hat, für Menschen zugänglich sein sollte, die vielleicht auch kein Geld haben. Und die Festivaltickets sind auch sehr günstig. Also wir versuchen da schon auch zu gucken, dass viele Leute sozusagen sich leisten können. Also 33 Euro für den gesamten Festivalpass ist schon sehr günstig fürs ganze Wochenende. Aber wir haben, also ich glaube, es lässt sich schwer sagen, wer ist unsere eine Zielgruppe, weil wir schon versuchen, ein Angebot für unterschiedlichste Leute mit unterschiedlichen Interessen auch zu schaffen und da eben es so gewichten, dass für jeden was dabei ist im Prinzip.
0: War das denn schwierig, irgendwie sich zu entscheiden, wen man jetzt für diese Sachen bookt und nach welchen Kriterien habt ihr da entschieden? Du hast ja auch schon mal gesagt, dass ihr einen queer-feministischen Anspruch habt. Gab es da noch weitere Aspekte, nach denen ihr sozusagen ausgewählt habt?
1: Ja, genau. Also das ist sozusagen so grundlegend. Also natürlich gibt es da mehr Aspekte. Wir haben eben diesen Grundanspruch, aber es ist jetzt kein Booking nach Identität oder so. Also das ist sozusagen nicht der hauptsächliche Anspruch, dass wir nur nach Identität booken, sondern Balance ist auch ein Festival, was sich ganz, ganz stark mit progressiver Musik beschäftigt in erster Linie. Also uns geht es immer darum, auch Artists zu zeigen, die entweder in Leipzig noch nie gezeigt wurden oder die einfach wirklich abgefahrene Ansätze an Musik haben oder eben die sozusagen einen ganz aufregenden Mix auch ergeben, ne, in ihrer Zusammensetzung, oder Artists, die so vielleicht nicht geshowcased werden, die wir sozusagen musikalisch auch interessant und auch sozusagen zukunftsweisend finden. Also Balance hat sozusagen auch so ein bisschen den Ruf, als musikalisches Booking immer auch schon sozusagen Leipzig einen Schritt voraus zu sein. Und das finde ich total cool, weil wir sozusagen so auch internationale Acts nach Leipzig bringen können, die sonst vielleicht Leute erst gar nicht entdecken würden oder die sonst nur nach Berlin kommen oder so, ne? Und das ist sozusagen, dass wir die nach Leipzig bringen können. Wir haben zum Beispiel eine Rapperin, das ist eine Rapperin aus Indien, Kinari, die macht feministischen Rap und geht gerade total ab. Also die wird von Spotify zum Beispiel, hat sie jetzt gerade irgendwie so ein Feature und wird total gehypt. Aber die ist in Deutschland noch total unbekannt. Und das ist auch so ein bisschen was wir eigentlich immer schon gemacht haben. Zum Beispiel Shy Girl, die ja inzwischen mega bekannt ist. Also ein riesiger Pop-Artist inzwischen. Die hat tatsächlich 2018 auf dem Balance Festival gespielt. Also so, wir versuchen schon auch mit unserem musikalischen Booking immer so ein bisschen so auch Leute sozusagen an Musik ranzuführen, die wir aufregend und spannend finden. Und da gibt es in unserer Gruppe auch einfach eine wahnsinnige Expertise zu. Also da, genau, ja, würde ich schon sagen, dass das ein Booking ist, was sehr zukunftsweisend auch ist.
0: Gab es denn dieses Jahr irgendetwas, was so eine größere Herausforderung dargestellt hat oder irgendwie eine Schwierigkeit oder auch irgendwas, was einfach sehr überraschend kam oder so in der Kuration, in der Organisation?
1: Also ich würde sagen, es war sehr schwer dieses Jahr ein Festival zusammenzustellen, was in erster Linie an den Preisen liegt, die aufgerufen werden. So Acts, die sozusagen vielleicht früher noch bei Balance gespielt hätten, die rufen jetzt tatsächlich einfach Preise auf, die wir als kleines unabhängiges Festival, was keinerlei Sponsoring hat, einfach nicht bezahlen können. Das ist einfach so. Und was wir einfach dann gemacht haben, ist, dass wir sozusagen diese Beobachtung, dass es so schwer wird für unabhängige Festivals überhaupt noch was auf die Beine zu stellen und zu bezahlen, dass wir das auch einfach ins Programm übertragen haben. Also wir haben eine Auftragsarbeit gemacht und haben eine Journalistin, Whitney Wade, die sich sehr gut mit der elektronischen Musikszene auskennt, beauftragt, einen Text dazu zu schreiben, ob sozusagen elektronische Musik nur noch kapitalistischer Sellout ist und sozusagen die Clubszene eigentlich nur noch mit Mega-Events und TikTok-Hype und so funktionieren kann, ob das sozusagen die Zukunft der Clubkultur ist. Und wir haben diese Auftragsarbeit, diese Analyse sozusagen dann beauftragt an eine visuelle Künstlerin, Yili, die sozusagen diese Analyse dann übertragen wird in eine Videoarbeit. Und das ist unser Opening, was wir im digitalen Raum stattfinden lassen, und haben einfach gesagt, okay, wenn uns das sozusagen so auffällt, dann müssen wir diese Frage einfach thematisieren.
0: Ja, total. Ich finde das total die gute Idee und ich habe auch das Gefühl, dass dieses Thema Kommerzialisierung von Club sehr viele Leute auch in Leipzig beschäftigt und ja, total cool, dass ihr das irgendwie ins Programm integriert habt. Für alle, die das Opening auf jeden Fall sehen wollen, digital, das findet dann kommenden Freitag um 18 Uhr statt. Vielleicht kannst du noch mal ganz kurz sagen, wieso habt ihr euch denn dafür entschieden, das digital zu machen?
1: Die Idee ist, dass das Internet ja auch Teil von Clubkultur ist und wir deswegen auch das Internet als Clubraum begreifen und das deswegen digital als Opening am Freitag um 18 Uhr sozusagen das Festival eröffnen wird und man es online sehen kann. Es wird aber vermutlich auch eine Möglichkeit geben, das dann am Freitag und eventuell auch noch am Samstag dann in unserem Festivalprogramm, also einmal im OT Konnewitz und einmal in der Garage Ost dann auch nochmal zu sehen.
0: Ja, du hast es gerade eigentlich auch schon gesagt, also die anderen Veranstaltungen finden ja dann analog statt in unterschiedlichen Räumen im Leipziger Süden, aber auch im Osten. Wie habt ihr denn die Räume ausgewählt? Habt ihr die schon häufiger bespielt oder gab es da bestimmte Gründe für?
1: Also, das UT Connewitz gehört schon immer dazu. Das liegt einfach daran, dass es unsere allerliebste Konzertlocation in Leipzig ist. Es ist einfach so ein schöner Ort. Es sind auch ganz liebe Leute, die das machen, mit denen wir schon lange zusammenarbeiten. Das funktioniert einfach total gut und wir finden es auch einfach geil, dieses alte Kino, was ja irgendwie an sich schon so eine ganz pompöse Aura hat, mit so einem Programm zu füllen. Also, das ist natürlich irgendwie so ein, ja, ein visueller Clash auch, den wir eigentlich schon immer total spannend finden. Dann haben wir ja das Festivalzentrum in der Garage Ost. Da ist es einfach so, dass sich das vor 2 Jahren bei dem letzten Festival bewährt hat als guter Ort, weil der sozusagen auch irgendwie an sich ja schon als Community-Ort funktioniert und auch gut gelegen ist im Leipziger Osten und wir den Eindruck hatten, dass wir da irgendwie einen schönen Begegnungsort schaffen können, wo es nicht einfach nur ist, man geht zu einem Vortrag und wird wieder rausgeschmissen, sondern man kann da auch irgendwie in dem Café dann verweilen, so man kann sich da irgendwie gut begegnen. Genau, und dann wollten wir dieses Jahr mal was Neues ausprobieren. Es gibt ja einen neuen Club in Leipzig, das Duco. Und genau, da findet dieses Jahr unsere Clubnacht statt. Und da sind wir einfach auch gespannt sozusagen, wie wir, also wir versuchen immer unterschiedliche Orte auch zu bespielen und immer auch neue Orte sozusagen zu entdecken. Wir hatten zum Beispiel bei der Corona-Edition, die wir komplett ins Internet verlegt haben, weil man keine Veranstaltung machen konnte, hatten wir eine Performance zum Beispiel draußen in so einem Abandoned Industriegelände, wo nur ganz wenig Leute dann auch waren mit Masken und Abstand und das wurde dann gefilmt und sowas und das war so ein totaler Offspace. Also da versuchen wir sozusagen auch immer irgendwie zu gucken, was entwickelt sich in der Stadt und wie können wir sozusagen diese Räume auch austesten und da irgendwie gucken, wie wir auch als Festival mit diesen Räumen interagieren können.
0: Also, dass ihr das UT Connewitz gewählt habt, kann ich auf jeden Fall sehr gut nachvollziehen. Ich fand das auch immer sehr beeindruckend, wenn ich da mal auf einem Konzert war, diese große Räumlichkeit. Gleichzeitig weiß ich aber noch von einem anderen Projekt, dass es, glaube ich, auch nicht so richtig barrierefrei ist, zumindest nur mit Einschränkungen. Und da habe ich mich auch gerade gefragt, ob ihr Barrierefreiheit überhaupt mitdenken konntet in einem Festival. Wie einfach oder wie schwierig das war und genau, vielleicht kannst du dazu noch mal was sagen.
1: Ja, danke, dass du das ansprichst. Dazu kann ich was sagen. Also es ist leider tatsächlich nicht so, dass, also das UT Connewitz zum Beispiel hat keine barrierefreien Toiletten. Und das Duco, da ist ein Floor auch nicht barrierefrei zu erreichen. Das Diskursprogramm, das Tagesprogramm ist barrierefrei zu erreichen. Da gibt es auch rollstuhlgerechte Toiletten, aber die Abendveranstaltung leider nicht. Und das ist ein total wichtiges Thema und wir haben sozusagen das schon länger auch auf unserer Agenda, dass wir mal einen dezidierten Förderantrag schreiben wollen, der sich nur damit beschäftigt, sozusagen, wie man ein Festival auch barrierefrei gestalten kann. Weil das ganz häufig auch totale Hürden einfach in der Clubkultur gibt. Und das fängt ja schon bei Licht an, ja. Das fängt ja schon bei Strobolicht an, was ja auch für manche Leute einfach gar nicht machbar ist. Und das ist, glaube ich, ein großes Manko, was es in der Clubkultur gibt. Und ja, damit, das haben wir auf dem Schirm und wir wollen uns damit auch beschäftigen, aber in diesem Jahr können wir das nicht leisten.

0: Also wir sind jetzt eigentlich auch bei der letzten Frage angekommen und vielleicht hast du es schon geahnt. Ich frage mich natürlich und die HörerInnen vielleicht auch, was ist denn dein persönliches Highlight dieses Jahr bei dem Festivalprogramm? Was sollten wir auf gar keinen Fall verpassen? Worauf freust du dich am meisten?
1: Das ist immer ganz schwer, weil da wir ja als Kollektiv das ganze Programm auch besprechen, finde ich eigentlich alles toll, was da ist, weil wenn ich was nicht toll finden würde, dann würde ich wahrscheinlich dagegen reden. Ich glaube, was sozusagen total aufregend wird, auch bei der Clubnacht, ist, dass wir auch da wieder ganz viele unterschiedliche Acts einladen konnten, die noch kein einziges Mal in Leipzig waren. Also Chippy Nonstop, Safety Trance, ein ganz beliebter Act, Kinari habe ich schon gesagt, Yassos. Und ich glaube, mein persönliches Highlight ist wahrscheinlich am Freitag Catnap, weil Catnap einfach schon ganz lange auf der Balance Booking Liste steht und wie ich mich total freue, dass sie diesmal auch tatsächlich beim Festival da ist und eine ganz, ganz neue Live-Show zum ersten Mal zeigen wird und das sozusagen eine Premiere ist, die wir zeigen dürfen. Da freue ich mich total drauf.
0: Ja, danke Sarah für die ganzen Tipps und deine Zeit. Es war auf jeden Fall total spannend, mal hinter die Kulissen des Balance Festivals schauen zu können. Und ich hoffe natürlich, dass sich jetzt vielleicht einige HörerInnen denken, okay, dann hole ich mir jetzt nochmal ein Ticket oder komme zumindest zu den kostenlosen Veranstaltungen im Diskursprogramm.
1: Ja, danke, Chiara. Danke für die Einladung. Danke für eure Unterstützung. Und wir freuen uns, euch dort zu sehen.
0: Danke euch auch fürs Zuhören und noch ein kleiner Hinweis. Die Tracks, die wir eingespielt haben, sind alle auch von Artists vom Balance Festival und die Tracklist findet ihr in den Captions.

Hallo und willkommen zur ersten Folge von Herberts Oldie Quiz, gut gecovert. Rock'n'Roll der späten 50er, Beat der 60er, Soul-Hits der 60er Jahre im Original und in verschiedenen Coverversionen. Hier könnt ihr euer Wissen über die Musik dieser Zeit prüfen und vielleicht noch etwas dazulernen. Wie komme ich auf diese Idee? Als Professor für angewandte Informatik hier an der Bremer Uni habe ich in den 90er Jahren auf meinen Dienstreisen zu Tagungen und Kooperationsprojekten in den USA, Kanada, Großbritannien, Skandinavien, den Benelux-Ländern und anderen immer in den Secondhand-Läden mit Suchlisten nach den Original-LPs der Interpreten besucht, von denen ich mir als Schüler und Student nur die Greatest of Zusammenstellungen leisten konnte. Beim Stöbern habe ich dann oft andere Versionen von gesuchten Titeln gefunden und die Platten aus Neugier mitgenommen. Manchmal waren es die Originalversionen, die ich gar nicht kannte. Manchmal waren es Coverversionen, manche besser, manche nicht so gut wie das Original. Mittlerweile habe ich 12.000 Platten in meiner Sammlung. Die löse ich zwar schrittweise auf, aber aus der speise ich jetzt auch diese Reihe mit meinen Lieblingstiteln aus meiner Teenagerzeit. Alle Titel meiner Platten sind in einer Online-Datenbank auf meiner Homepage www.secondhandlps.de online zugänglich. Da kann man nach einem Song suchen, den Titel eingeben und bekommt alle Platten mit diesem Titel angezeigt. Manchmal staune ich selbst noch, wer alles einen bestimmten Titel schon aufgenommen hat. Finde den Vergleich aber super spannend und vielleicht habt ihr ja auch daran den gleichen Spaß wie ich. Hört mal die verschiedenen Versionen und beantwortet meine drei Fragen. Wer sind die Interpreten? Welche Fassung ist das Original bzw. die früheste? Und welche gefällt euch am besten? Die Auflösung gibt es dann jeweils in der nächsten Folge oder vorher schon auf meiner Homepage www.secondhandlps. Da findet ihr dann auch Links zu Wikipedia-Einträgen zu den Songs, Videos bei YouTube, Angebote bei Discogs und anderes mehr. Und los geht's mit dem ersten Titel. Da habe ich mir Tobacco Road ausgesucht. Und hier die erste von drei Versionen. Kleiner Tipp, die Reihenfolge ist alphabetisch.

0: Tobacco rum.
1: Ja, toller Titel, Applaus. War das das Original mit diesem tollen Gitarrensolo? Oder ist es vielleicht dieser Titel hier?

0: Das war die zweite Version. Eine haben wir noch. Vielleicht war das das Original.
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So, drei Versionen eines Songs Tobacco Road, sehr unterschiedlich. Meine Frage, wer waren die drei Interpreten? Welche der drei Versionen ist das Original? Und welche gefällt euch am besten? Ich könnte noch ein Dutzend andere Versionen spielen. Die Webseite Secondhand Songs erwähnt 124 Coverversionen. Eine tolle Webseite. Man klickt drauf und kriegt zumindest eine Hörprobe angespielt. Lassen wir es aber jetzt bei den drei Versionen dieses Titels. Die Antwort auf meine drei Fragen, die könnt ihr dann hier auf Radio Weser TV zu Beginn der nächsten Folge in 2 Wochen hören. Oder ab Montag schon mit vielen weiteren Informationen und Links auf meiner Homepage Herberts Oldie-Seiten. Die Adresse ist www.secondhandlps. So, für die zweite Runde habe ich wieder drei Versionen eines Songs mitgebracht. Die kennt ihr vielleicht noch besser.

Der Song heißt Land of Thousand Dances, auch wenn diese Worte in dem Text überhaupt nicht vorkommen. Er handelt von damals aktuellen Modetänzen, nicht ganz 1000, aber so ungefähr ein gutes Dutzend. War das schon die Originalversion oder ist es vielleicht die hier, die euch vielleicht auch vertrauter vorkommt?

So, das war die zweite Version von Land of Thousand Dances. Wahrscheinlich habt ihr den Titel erkannt. Jetzt kommt die dritte Version. Da ist nicht mehr na na na na, sondern la la la la und da fehlt auch das.

Land of Thousand Dances, Version 3, in alphabetischer Reihenfolge. Die Frage wieder, wer war das, wer waren die Interpreten, welche war das Original, welche gefällt euch am besten? Auch hier listet Secondhand Songs insgesamt 150 Coverversionen auf. Ich könnte Fats Domino, Little Richard, Roy Orbison, Ike and Tina Turner und andere noch spielen. Aber wir wollen ja weiter raten. Und für die dritte Runde habe ich den historisch ersten Rock'n'Roll-Titel in den US-Hitparaden ausgesucht, den ihr alle kennt. Die folgenden drei Versionen wurden alle zwischen September 1955 und März 1956, also innerhalb eines knappen halben Jahres, veröffentlicht, vor 70 Jahren. Allerdings mit Variationen im Text. Achtet mal darauf, was das Besondere an Daisy ist. Wieder in alphabetischer Reihenfolge.

Das war die erste Version. Vielleicht ist die das Original oder die hier, die etwas wildere.

Ja, war das das Original? Die Stimme kann man erkennen. Man könnte ihn auch an dem hämmernden Piano erkennen. Wie ist es denn mit dieser Version?

Ja, ich glaube, die beiden letzten Interpreten habt ihr schon erkannt. Die Frage spitzt sich zu, wer hat da wen gecovert? Der eine, den anderen, wer war zuerst? Ich habe diese drei Titel auch nicht ausgesucht, weil die Antworten besonders schwierig sind, sondern weil man an den drei Versionen viel über die Musikszene in den USA in der zweiten Hälfte der 50er Jahre lernen kann. Da gab es vor allem im Süden deutliche Rassentrennung, nicht nur in Restaurants, im Bus und bei anderen öffentlichen Einrichtungen, auch in der Musik. Getrennte Radiosender, getrennte Hitparaden für weiße und schwarze Musik, Konzerte von schwarzen Interpreten nur für schwarze Besucherinnen und Besucher und von weißen Sängern nur für weiße. Neben allgemeinen rassistischen Haltungen kam bei der Musik noch hinzu, dass den weißen Radiostationen viele Texte der Rhythm and Blues und Rock'n'Roll-Titel dieser Zeit als zu obszön galten und expliziten und versteckten Verweisen auf Sexuelles. Zum Beispiel I Just Wanna Make Love to You. Habt ihr hier bei Tutti Frutti die Unterschiede gehört? In der dritten Fassung heißt es zu Daisy: She knows how to love me, boy, you don't know what she do to me. In der ersten Version: She's a real gone cookie, yes, sirree, pretty little Daisy is the girl for me. Das heißt also, die sexuellen Anspielungen sind in der einen Fassung rausgenommen. Ihr könnt euch denken, das war dann wohl ein weißer Interpret. Und aus der sexuell mehrdeutigen wurde so eine harmlose Version, die auch für die weißen Radiostationen spielbar war. Aber ganz so schwarz und weiß war es 1956 nicht, denn die letzte Version mit dem ebenfalls mehrdeutigen Titel stammt auch von einem weißen Sänger. Aber auch das war der Grund, warum viele Radiostationen seine Songs damals zuerst boykottierten. Also für ein Quiz habe ich schon viel zu viel verraten, aber interessant finde ich dieses Thema schon und wir kommen bestimmt noch öfter zurück, wenn Titel von schwarzen Interpreten aus der R&B-Hitparade mit deutlich weniger Umsatz dann von Weißen gecovert wurden, die damit deutlich mehr verdient haben. Ich schaue mal auf die Uhr. Wir haben noch 18 Minuten. Zu dem Thema gut gecovert möchte ich jetzt die Frage etwas variieren und euch Coverversionen nicht vorstellen, sondern Titel von den Beatles mit der Frage, von wem ist das Original? Denn die Beatles haben wie andere Beatgruppen der frühen 60er Jahre in ihren Live-Auftritten ja fast nur Rock'n'Roll und Rhythm and Blues-Titeln gecovert und das dann auch auf ihren ersten LPs. Ich nehme mal hier von der Beatle-LP Please Please Me einen Titel und frage dann, von wem stammt das Cover?

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Und wusstet ihr, dass das überhaupt ein gecoverter Titel ist und auch von wem? Hier ist die Originalversion.

Arthur Alexander heißt dieser schwarze Interpret. Er hat diesen Titel mit einem biografischen Bezug geschrieben und im September 1962 als Single veröffentlicht. Es war nur ein kleiner Hit, fragt sich also, wie sind die Beatles so schnell gerade auf diesen Song gekommen und haben ihn dann im Februar 1963 schon aufgenommen. Ja, vorher schon in ihrem Live-Repertoire konnten sie ihn ja kaum haben. Sie müssen also immer die aktuellen Rhythm and Blues Charts in den USA verfolgt haben. Arthur Alexander gilt auch als Pionier in der Kombination von Soul- und Country-Musik. Ein anderer Titel von ihm wurde von den Rolling Stones gecovert, You Better Move On, mehr dazu in der nächsten Folge. Zurück zu den Covers der Beatles. Auf der LP Please Please Me von 63 sind 6 von 14 Titel Coverversionen. Und die erste Platte oder der erste Song mit Ringo als Sänger ist die.

Ja, Boys heißt der Song. Und das Original stammt von einer Girlgroup, den Shirelles, meines Erachtens passender zu dem Titel.

Ja, Boris, klingt von einer Girlgroup ja auch besser. Man fragt sich schon, warum singt ein junger Mann über Boys? Genau singt er, well, I talk about boys now, yeah, boys, or the bundle of joy, yeah, all right, George. Ich glaube, das sind keine sexuellen Anspielungen, sondern in der Rock'n'Roll- und Beat-Szene kam es auf die Logik der Texte gar nicht an, sondern auf den Beat. Und in der Hamburger Zeit haben die Beatles stundenlang gespielt und alles gecovert, was einen guten Beat hatte. Und das hat dieser Titel ja auf jeden Fall. Die Beatles waren wohl besonders begeistert von den Shirelles, denn sie haben auf der Please Please Me LP auch noch einen anderen Titel von ihnen gecovert und der geht so.

Baby, It's You, The Shirelles. Und, haben die Beatles gut gecovert? Ich schaue auf die Uhr, wir haben noch Zeit für einen Vergleich. Diesmal einen Titel von dem zweiten Album, With the Beatles, wieder ein Cover von einer Girlgroup.

Und gut gecovert? Haben die Beatles das besser gemacht als die Marvelettes? Ich denke ja. Bei Baby It's You hingegen, da finde ich das Original besser. Da haben die Beatles diese sanfte Tonart nicht getroffen. So, das war die erste Version von Herbert's Oldie Quiz, gut gecovert auf Sphere Radio. Die Auflösung zu den drei Quiz-Songs aus dem ersten Teil gibt es in der nächsten Folge, schon in einer Woche. Und jetzt schon auf meiner Homepage www.secondhandlps. Da könnt ihr die Songs auch nochmal über YouTube-Videos nachhören, findet weitere Informationen und könnt auch Platten mit diesen Titeln online bestellen.

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1: Ja, hallo, schön, dass ihr wieder eingeschaltet habt und willkommen bei Proper Charts, der Radioshow von Proper Pull bei Sphere Radio, bei der wir euch Leute vorstellen, die euch wiederum 5 Tracks vorstellen. Genau, aber heute haben wir wieder 2 tolle Gäste dabei. Das ist einmal Not Even Noticed und einmal Interstellar. Zu denen gibt es nachher aber noch mehr. Zuallererst fangen wir heute mit dem Proper Prank an. Falls ihr schon mal bei uns eingeschaltet habt und zugehört habt, wisst ihr vielleicht Bescheid. Wir verkündigen 3 Nachrichten, von denen ist aber nur eine wahr. Und deswegen wollte ich heute auflösen, was von der letzten Folge die wahre Aussage war. Wir hatten letztes Mal gesagt, es wird einerseits ein großes Wettschnicken geben zwischen dem TV-Club und dem Sisyphos darum, wer von beiden das IFZ ab nächstem Jahr haben darf. Ich habe gesagt, es wird am 11.11. einen proper Spendenlauf geben, bei dem ihr alle gerne mitrennen dürft. Und ich habe gesagt, dass wir bei Bandcamp in unserem Shop noch CDs haben. Nun, um das Ganze aufzulösen, auch wenn ihr nicht bei Bandcamp reingeschaut habt, das dürft ihr jetzt gerne nochmal machen, denn es gibt noch CDs. Ja, immer noch. Tatsache. Also, falls ihr nicht schon immer mal wieder so eine schöne glänzende Scheibe in einen Player reinlegen wolltet, jetzt ist die Chance. Und weiter geht es jetzt auch schon mit dem Proper Prank von diesem Monat. So, seid ihr bereit? Als erstes Ansage, dass es im Süden Leipzigs eine Bar gibt, die heißt Tollkühn, und dort scheint es einen neuen Listening-Abend zu geben.
2: Was?
1: Das Ganze irgendwie unter dem Motto Listening in Concert, Soundbathing, Off-Dancefloor-Music und No Limits in BPM. Ob das zusammenpasst und ob das gut funktioniert, checkt es gerne aus. Der Name könnte Seedling lauten. Eine andere Neuigkeit aus Leipzig ist, wahrscheinlich kennt ihr alle Sachsen-Trance, ein Kollektiv, was bekannt ist für bunte Outfits, laute Musik. Ob das so weitergeht? Ich hörte, dass sie aufgehört haben und sich ab nächstem Jahr neu formieren wollen unter dem Namen Sachsen Ambient.
2: Krank, das kann ich mir gar nicht vorstellen.
1: Nun,
2: ob das so stimmt?
1: Nächsten Monat wissen wir es. Und die letzte Info, die ich hier reinbekommen habe, das nächste Gerücht, es scheint wohl noch eine andere Listening Location zu geben in Leipzig, ganz neu, ganz versteckt, und die nehmen das nochmal ein Stückchen ernster als alle anderen. Wenn die Erzählungen stimmen, da wird dir am Eingang nicht nur das Handy abgeklebt, damit du drinnen keine Fotos machen darfst. Nein, du bekommst eine Augenbinde und ein Knebel. Die Idee ist, dass sich die Leute drinnen komplett und einzigartig auf das Zuhören konzentrieren können. Nun, ob das funktioniert?
2: Du, das weiß ich auch nicht. Schauen wir doch mal, was wird.
1: Schauen wir mal, was wird. Schaltet nächsten Monat ein und dann wisst ihr auf jeden Fall mehr Bescheid. So, Tessie, mit dir moderiere ich das Ganze heute zusammen. Wir haben uns ja noch gar nicht vorgestellt. Ich bin Aaron, als DJ auch Nea Cuajo benannt. Und neben mir ist Tessie, auch als Disco Babe 2 benannt.
2: Hallo!
1: Und
2: ja.
1: Du wirst uns heute unseren ersten Gast vorstellen, nicht wahr? Oder unsere ersten Gäste.
2: Genau, da hast du völlig recht. Ja. Heute können wir Not Even Noticed aus Frankfurt bzw. Halle im Studio begrüßen. Leider können sie heute nicht hier sein, aber ich würde mal so sagen, ein halb Not Even Noticed hat für uns einen Mix vorbereitet. Und genau, dann würde ich sagen, fangen wir doch einfach mal an. Hallo Carsten.
3: Hey.
0: Ich bin Carsten von Not Even Noticed, ein Musikprojekt, das mein bester Freund Lukas und ich vor ungefähr 4-5 Jahren in Frankfurt ins Leben gerufen haben. Wir haben schon viel früher angefangen, gemeinsam Musik zu machen. Ich glaube, vor 10 oder 11 Jahren, damals aber noch unter einem anderen Namen und auch in einem anderen Musikstil, bis wir dann ja eigentlich relativ zeitgleich zum Beginn oder Ausbruch der Pandemie beschlossen haben, mit Not Even Noticed nochmal in eine andere musikalische Richtung zu gehen. Ich bin dann auch irgendwann nach Halle gezogen und seitdem machen wir das quasi aus den beiden Städten, wobei ich auch relativ viel Zeit in Frankfurt verbringe. Kennengelernt haben wir uns so vor ungefähr 12-13 Jahren, damals beim DJ-Workshop, haben uns dann aber tatsächlich im Nachhinein so ein kleines bisschen aus den Augen verloren, um uns dann, ich glaube, 2 Jahre nach dem DJ-Workshop müsste das gewesen sein, in Kroatien ganz zufällig in so einem kleinen Dorf zu treffen. Also es war wirklich ein sehr großer Zufall. Und als wir uns dort getroffen hatten, haben wir uns dann auch gegenseitig die ersten Sachen vorgespielt, die wir selbst produziert hatten und dann beschlossen, dass das irgendwie in eine ähnliche Richtung geht und wir, sobald wir wieder zurück in Frankfurt sind, anfangen, gemeinsam Musik zu machen. Und das geht tatsächlich so bis heute. Wir treffen uns noch sehr oft gemeinsam, entweder online oder bei Lukas in Frankfurt, um Musik zu produzieren und veröffentlichen die auch relativ regelmäßig und spielen auch unter dem Namen Gigs und Radioshows, wie zum Beispiel die, die ihr gerade alle hört. Für unser Set, was ihr jetzt gleich hört, haben wir 5 Tracks ausgesucht, die uns einfach durch das ganze Jahr begleitet haben. Die ersten beiden spiegeln so ein bisschen diese kältere Stimmung des anbrechenden Winters wieder. Der erste Track ist von unserem guten Freund und sehr, sehr talentierten Produzenten Vemory. Grüße an Linus an der Stelle, der jetzt eine Upcoming Ambient Break EP hat, die uns wirklich einfach sehr gut gefallen hat. Wir sind da auch mit einem Remix drauf vertreten und freuen uns echt, wenn diese EP rauskommt. Der zweite Track setzt dann so ein bisschen da an, geht auch in so eine Industrial-Type-Break-Richtung, sehr perkussiv, sehr kalt von der Stimmung, von den Drums und, denke ich, spiegelt diese kalte Jahreszeit sehr gut wider. Der dritte Track ist dann so ein bisschen eine Transition zu den ja zurückliegenden, wärmeren Monaten von Cassian, einem wirklich unglaublich guten Produzentenduo aus London, mit denen wir auch dieses Jahr zusammenarbeiten durften. Und der vierte Track ist dann so mein persönlicher Favorite des Sommers, der uns wirklich, glaube ich, beide sehr durch das Jahr begleitet hat, was daran liegt, dass wenn eine Person diesen Track sehr oft hört, die andere, glaube ich, auch einfach selten drumherum kommt, weil wir einfach sehr viel Zeit miteinander verbringen. Und ja, ich glaube, ich kann aber trotzdem auch für Lukas sprechen, dass es für ihn auch ein Track war, der ihn sehr durch den Sommer und durch unsere Gigs im Sommer begleitet hat. Der letzte Song ist ein UK-Rap-Track von BXKS, einer Künstlerin, die ich persönlich sehr, sehr gut finde, sehr coole Beats pickt, sehr auf diesem Dancey-Vibe ist, aber eine sehr nice Stimmeinlage und Delivery und Flows an den Tag legt, die meiner Meinung nach wirklich sehr fresh klingen. Genau, ich dachte deswegen, es ist einfach, weil ich den Track auch aktuell wirklich sehr viel höre, ein perfekter Abschluss für dieses Set bei Properpool.
2: Ja, nice. Danke dir auf jeden Fall. Und ich würde sagen, dann hören wir jetzt mal rein in deine 5 Lieblingstracks. Viel Spaß mit Not Even Noticed.
0: Unser erster Track, Last Day von Vemory, sehr coole Beat Recordings
3: und ja, Breakbeats
0: hat mich sehr durch die letzten Wochen begleitet
3: mit vielen Glitch.

nächste Track ist Pulguero Bay von Cassian, einem Producer-Duo und Label-Ownern, bei denen wir Anfang des Jahres eine EP rausgebracht haben, die wirklich sehr guten

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1: EXKS, eine UK Rapperin, die man, sofern man es nicht sowieso schon hat, definitiv auf dem Schirm haben sollte.

0: Ja, Mensch, das wäre der Hammer. Ich fass es gar nicht.
1: Geil, danke dir, Carsten. Und, also not even noticed.
0: Danke dir. Wir sind sehr froh, dass ihr dabei gewesen seid. Und
1: weiter geht es mit unserer nächsten bekannten Rubrik. KennerInnen, die aufmerksam unsere Show verfolgen, wissen Bescheid. Es ist Zeit für den proper Pitch.
0: Yeah.
1: Und ja, wir haben schon wieder was vorbereitet, was wir uns gegenseitig pitchen wollen, wovon wir uns gegenseitig überzeugen wollen und natürlich auch euch überzeugen wollen. Und da bin ich ganz gespannt, was ich mir gleich anhören darf und wovon du mich überzeugen möchtest, Tessie.
0: Ja, mega. Ich fange jetzt einfach mal an, würde ich sagen.
1: Feuer frei.
0: Hast schon alles gesagt. Ja, genau. Ich würde dir gern ein wundervolles Magazin pitchen, was ich mir immer alle 2 Monate kaufe. Ja, also wenn es immer neu rauskommt wieder.
1: Geil, okay.
0: Es gibt 6 Ausgaben im Jahr. Und ich würde sagen, wir machen einfach mal ein kleines Spiel daraus und du errätst, wie das Magazin heißt.
1: Oh, okay. Jetzt bin ich also gefragt.
0: Ja.
1: Na dann.
0: Okay.
1: Ich bin ready.
0: Also, es wurde 2008 gegründet und ist ein Magazin für Pop, Politik und Feminismus. Vor allem queer-feministisch eingestellte Meinungen werden geteilt.
1: Interessant.
0: Und es ist quasi unabhängiger feministischer Journalismus und eine Art freies Magazin.
1: Mhm.
0: Ja, es fokussiert sich konsequent auf Perspektiven von Flint- und BIPOC-Personen. Und genau, es ist immer in so verschiedene kleine Themen, also es heißt kleine Themen geteilt, aber einmal in Kultur und Gesellschaft und Körper und Sex und Politik und Protest, und ich kann es wirklich nur sehr empfehlen und ich würde sagen, lasst einfach alle mal ein Abo da, damit nicht Magazine wie dieses verloren gehen. Und
1: das klingt nach einem Magazin, das mir schon mal über den Weg gelaufen sein könnte. Möglicherweise ist es das Missy-Magazin.
0: Oh mein Gott,
1: ja?
0: Wie hast du das denn rausgefunden?
1: Ich weiß auch nicht.
0: Hast du etwa eben auf meinen Laptop geguckt?
1: Ich würde niemals spicken. Leute, die mich kennen,
0: nicht
1: wissen das.
0: Aber ich würde sagen, wenn du schon so auf meinen Laptop geschaut hast, kannst du ja direkt mal einen Klick
1: auf den Abo-Button drücken.
0: Auf den Abo-Button drücken.
1: Ich werde das beherzigen.
0: Nice.
1: Da wird mit voller Kraft geklickt werden.
0: Mega.
1: Unterstützt unabhängigen Journalismus, Leute.
0: Genau.
1: Finde ich nice.
0: Abonniert das Missy Magazin. Und es ist übrigens unbezahlte Werbung. Wollte ich nur sagen.
1: Unbezahlt.
0: Juhu.
1: Für bezahlte Werbung meldet euch. Okay, weiter geht es. Ich habe nämlich auch etwas, wozu ich dich gerne einladen möchte und wo ich dich gerne überzeugen möchte, daran teilzuhaben. Und zwar ein Konzertabend, und schon diese Woche am Donnerstag im IFZ. Das wird möglicherweise eins der letzten Konzerte im IFZ sein. Ich weiß noch nicht, was die im Dezember so vorhaben, aber genau, diesen Donnerstag eine sehr gute Chance, noch einmal das IFZ in einem Konzertabend wahrzunehmen. Ich habe euch ja letztes Mal schon das Balance Festival versucht zu pitchen. Ich hoffe, ein paar von euch waren da. Und dieses Konzert oder dieser Konzertabend ist auch vom Balance Festival mitorganisiert. Deswegen gar nicht mal so weit entfernt von meinem letzten Vorschlag. Und ihr werdet die Chance haben, die Neopereo-Göttin Six Sex live zu erleben, all the way from Argentina. Und ist auch nur eins von 2 Konzerten jetzt in Deutschland, die sie spielen wird. Genau, sie hat so einen modernen Sound zwischen Reggaeton, aber auch so Rave. Ich bin ein sehr großer Fan und es kann gut sein, dass sie später einen Song von ihr spielen werde. Mal schauen, ob wir da noch Zeit für haben.
0: Ja, bin ich auf jeden Fall gespannt.
1: Genau, und außer Six Sex wird es auch zwei weitere Artists geben an dem Abend. Einmal Zui, ich weiß nicht, ob ich es richtig ausspreche, aber Z-O-U-J. Das ist das einzige Konzert der Person in diesem Jahr und es sind neue Tracks dabei und eine audiovisuelle Show. Und außerdem NYYA oder Nya, I don't know. Und genau, bringt auch ihre eigene Soundwelt mit, ist anscheinend, ich kannte sie noch nicht, aber laut dem Beschreibungstext ist sie ein Leipziger Szene-Darling.
0: Oh, okay.
1: Genau, und hat da auch vom R&B zu Hip-Hop und Trap ihren Weg gefunden und in der Vergangenheit mit einem Leipziger Produzenten namens Rattenjunge zusammengearbeitet. Vielleicht kennt den die ein oder anderen von euch.
0: Oh mein Gott, ja, safe.
1: Dann wisst ihr Bescheid, ne? Quality.
0: FSK 18, beste.
1: also ich hätte richtig Bock, euch da am Donnerstag zu sehen. Es wird auf jeden Fall bestimmt warm.
0: Nice, ich komme auf jeden Fall mit. Es klingt richtig gut.
1: Geil.
0: Also auch wenn ihr Freitag arbeiten müsst, scheißt einfach drauf.
1: Keine Ausreden.
0: Einfach mal auf YOLO-Basis. Geil, danke dir.
1: Gerne.
0: Jetzt bin ich auf jeden Fall inspiriert für meine Wochenplanung. Und ja.
1: Als nächstes haben wir einen weiteren Gast bei uns zu Besuch. Nicht wahr, Tessie?
0: Ja.
1: Möchtest du uns mehr darüber erzählen?
0: Natürlich.
1: Geil.
0: Hier rechts neben mir sitzt nämlich eine ganz tolle Person, wenn ich begrüßen darf, Interstellar.
2: Hi.
0: Ja, schön, dass du hier bist. Ich freue mich sehr.
2: Danke, dass ich da sein darf.
0: Ja, ich hoffe, ihr freut euch auch. Und genau, dann willst du dich vielleicht einfach mal vorstellen.
2: Ja, also ich bin Stella und bin 22 Jahre. Und ja, interessiere mich sehr viel Musik und lege jetzt so richtig aktiv, glaube ich, seit so 2 Jahren in der Clubszene auf in Leipzig und Halle.
0: Nice, voll toll. Ich auch. Ja, wie bist du denn zum Auflegen gekommen?
2: Witzige Story. Also natürlich war ich halt interessiert in Musik oder halt gerne in der Clubszene unterwegs und habe mich halt immer schon so für Musik interessiert und so. Und ehrlich gesagt war ein DJ dran schuld, dass ich zum Auflegen gekommen bin. Und zwar hat er mir das damals so ein bisschen mit beigebracht, hat halt selber aufgelegt. Daher habe ich ihn dann kennengelernt in so einer Clubnacht dann so in Berlin. Und ja, dann hat er mich so ein bisschen herangeführt und danach habe ich dann mein eigenes Ding gemacht und mir Setup geholt und mir auch viel selber dann beigebracht oder durch halt Friends oder sowas, mit denen ich dann aufgelegt habe, genau.
0: Ja, nice, voll gut. Ich weiß nicht, ich finde es auch irgendwie immer voll wichtig, so das so mit Friends zu machen, dann um so mehr den Prozess fortschreiten zu können und sich irgendwie gegenseitig zu supporten.
2: Ja, voll. Also halt auch irgendwie so ein bisschen Inspiration zu bekommen und halt irgendwie, finde ich, durchs gemeinsame Auflegen, finde ich, kommen auch irgendwie neue Ideen und ja, genau, neue Einblicke.
0: Voll. Aber bist du dann auch in irgendeinem Kollektiv oder?
2: Nee, also das hat sich noch nicht ergeben bisher. Also hab kein Kollektiv.
0: Okay, aber welche Rolle spielen dann, also spielt zum Beispiel die Leipziger Kollektivkultur oder generell Kollektive für dich und hättest du tendenziell Lust, Kollektivarbeit zu machen oder also welche Bedeutung hat das für dich, auch wenn du jetzt vielleicht noch in keinem bist oder warst?
2: Also ich habe natürlich so viele Friends oder sowas, die in unterschiedlichen Kollektiven sind. Kollektive booken mich ja auch. Aber wie gesagt, irgendwie hat sich das bisher noch nicht ergeben, dass ich da sage, okay, das hat mich musikalisch so mit überzeugt oder dass da auch irgendwie auch so eine Ebene war. Tendenziell habe ich sehr Lust auf ein Kollektiv. Ich habe echt irgendwie Bock, mich da auch mehr was zu machen, Veranstaltungen zu planen, irgendwelche coolen Sachen zu machen. Ja, aber wie gesagt, irgendwie hat sich es bisher noch nicht so wirklich ergeben. Deswegen mal schauen. So, vielleicht, ja, irgendwann.
0: Voll. Also Leute, ihr wisst, meldet euch bei Stella, wenn ihr Bock habt auf neue Mitglieder. Ja, ja, weiß nicht, ich finde es halt auch irgendwie mal voll wichtig, dass man dann irgendwie nicht nur auflegt oder was heißt nur, aber es voll für mich das Ding, irgendwie dann noch Partys zu organisieren oder generell irgendwie Kollektivarbeit zu machen im Eventbereich, würde ich jetzt mal so sagen, weil ich finde, es gehört einfach auch irgendwie so ein bisschen dazu. Weil wenn man auf Partys spielt, finde ich es auch nice, wenn man dann trotzdem auch dahinter quasi mit am Start ist, so. Und aber ich weiß nicht, arbeitest du dann in irgendeinem Club oder so?
2: Also genau, ich würde halt auch übelst gerne die Clubkultur mitgestalten wollen, so. Hätte auch total Interesse dran und auch gerne Veranstaltungen zu machen und so. Ja, vielleicht kommt irgendwann mal ein Kollektiv, wo ich sage, das geht Hand in Hand, da habe ich Bock drauf. Genau, ja, ich arbeite noch im IFZ nebenbei, genau an der Bar. Und ja, da ist dann auch immer noch mal viel Inspiration und sowas, die dann kommt, viele verschiedene Genres, die dann auch teilweise noch mal auflegen und so dann auch beeinflussen.
0: Ja.
2: Genau.
0: Ach, nice. Dann bist du ja doch irgendwie in so einer Art Kollektiv, also nicht so ja. Richtig, aber irgendwie so, dass du halt dann trotzdem so die Partys im Hintergrund mit unterstützt irgendwie.
2: Mhm, ja.
0: Und, ja. Ja. Voll nice. Ja, cool.
2: Genau, ich sorge dafür, dass ihr nicht dehydriert, so rum, quasi.
0: Aber jetzt nochmal irgendwie ein bisschen off-topic, so, ich weiß nicht, ich habe das Gefühl, es gibt gerade so voll die Welle an Leuten, die so richtig interessiert sind am Producing, oder vielleicht gab es die Welle auch schon immer und ich bin da nur gerade so ein bisschen am reinsliden. Hast du denn Interesse am Producing?
2: Ja, auch total. Also ich habe mit meinem damaligen Freund mal ein bisschen reingeschnuppert, der selber auch dann teilweise produziert hat und so, und fand das total interessant so und wollten uns auch zusammen hinsetzen, aber ja, hat sich dann nicht mehr so ergeben. Und aber ja, total. Ich habe übelst Bock auf Produzieren. So gerne so ein, ja, wie heißt die da? So ein Mini-Keyboard oder irgendwie sowas und auch gerne einfach ein bisschen rumdrücken, Knöpfe drücken, schauen, wie das irgendwie funktioniert, wie das miteinander klingt. So bin auch jetzt gerade dabei, mit einer Freundin und sowas das zu machen. Genau, und habe da übelst Bock drauf, so mal meinen eigenen Stuff nochmal so zu machen.
0: Nice, richtig cool. Ich weiß nicht, ich bin ja eh dafür, dass es mehr FlinterproducerInnen geben soll.
2: Auf jeden Fall.
0: Ja.
2: Ja.
0: Na gut. Dann will ich dich nicht weiter aufhalten hier. Ja. Willst du noch irgendwie zusammenfassend sagen, so, was du uns heute mitgebracht hast?
2: Mhm. Ja, also ich habe, finde ich, eine Mischung an verschiedenen Tracks mitgebracht. Von so ein bisschen was Hausigerem zu Groove, so Hard Groove, dann aber auch wieder was, so ein Rap-Text dann noch so, ein Rap-Song so am Ende. Genau, also so irgendwie so eine breite Mischung an Sachen, die mich einfach gerade interessieren. Hauptsächlich lege ich eher so mehr die Groove, Hard Groove-Richtung halt auf. Genau, da fühle ich mich gerade einfach zurzeit am wohlsten. Das inspiriert mich gerade am meisten. Aber habe auch total Lust auf andere Genres und bringe die auch immer super gerne meine Sets rein, auch gerne mal Breaks, irgendwie sowas. Genau, und habe da immer gerne eine ganze Mischung aus in meinen Sets dann drinne. Und deswegen dachte ich, bringe jetzt auch einfach mal eine bunte Mischung mit. So.
0: Ja, nice. Ich freue mich drauf. Und ich hoffe, ihr seid genauso gespannt. Und dann würde ich mal sagen, viel Spaß mit Stellas 5 Lieblingstracks.
1: Ich würde auch sagen, dass eine bunte Mischung sehr gut zu unserer Radioshow passt. Also ich glaube, keine Show, in der es nicht eine bunte Mischung an Sounds gibt, die man hier mitbekommen kann. Deswegen danke dir, Stella, für ein bisschen einen Einblick in in deinen Musikkopf. 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
2: Genau, der Track ist Take Me Away von Wolters. Ich krieg einfach Gänsehaut. Ich habe den das erste Mal gehört und hatte einfach nur Gänsehaut. Und vielleicht könnt ihr das genauso gleich empfinden, wenn ihr den hört.

Genau, das ist Wladimir Dubishkin. Ich hoffe, ich habe es richtig ausgesprochen. Das ist ein Producer und DJ, der mich schon seit Ewigkeiten begleitet, der mich jedes Mal neu inspiriert, der wunderbare Live-Sets hat. Sehr große, große Empfehlung. Ich finde, er hat einfach so einen sehr uniken Stil und ich finde, man erkennt immer, dass es seine Songs sind. Das ist einfach ganz große Empfehlung.

Genau, der nächste Track ist von Versus, That's Right. Wunderschöner Groove, es ist einfach echt toll, geht immer. Und eine kleine Anekdote dazu, ich war auf dem Mahagoni-Festival und wollte mir unbedingt sein Set anhören und habe die Stage nicht gefunden und bin einfach umhergestreunert und bin zu irgendeiner Stage gegangen und war übelst begeistert und habe da mehrere Stunden lang durchgetanzt zu dem Set. So, ja, turns out, es war das Set von Versus.

Genau, der nächste Track ist Eta von OG Juice. Auch riesengroße Empfehlung, krasser Produzent, krasse Sets. Genau, witzigerweise wurde mir das von einer wichtigen Person von mir so empfohlen und war so, ja, ich habe hier einen Track, ich glaube, das ist genau dein Ding. Und ja, das ist, würde ich sagen, der Track beschreibt das, was ich an Musik so da liebe. So guter Bass, so schöne Melodie, verspielt, ganz viele verschiedene Sounds. Genau, viel Spaß beim Zuhören.

0: Ja, genau. Das war Teilzeit Records. Und zwar ist das ein so Kollektiv-Label, nee, kein Label, aber so Kollektiv aus so Halle und Berlin. Und die haben einfach hier dieses Jahr ihr erstes Album released. Das heißt Atzig steht's. Und ja, hört da mal unbedingt rein. Das ist alles selber gemacht, von den Beats bis zu den Texten. Genau. Und der Track, der gerade kam, Sternnacht, ihr neuester Track, der am 19.11. um 0 Uhr released worden ist. Genau, einfach echt tolle Beats, süße Texte und einfach wirklich Ohrwurmgefahr bei jedem einzelnen Song.
1: Ja, sehr nice. Danke dir für die schöne Folge. Genau, dann würde ich sagen, mach mal doch einfach mal weiter mit ein bisschen Promo für.
0: Genau, gleich dazu haben sie nämlich eine kleine Party am 30.11. Das heißt Little Lit Party im Blendwerk. Da sind Live-Acts, hat Teilzeit Records unter anderem und hat DJs unter anderem die liebe Tessie und ich. Genau, sowie Juicy Jewels, Lilicious und Lina 1, 2, 3, 4, 5. Also echt ein ganz, ganz tolles Line-up. Ist eine große Empfehlung. Also wenn ihr nächste Woche Samstag noch nichts vorhabt, dann kommt mal ins Blendwerk.
1: Ab nach Halle, Leute. Okay, nice, danke Aaron für die soundtechnische Untermalung. Sehr nice. Dann ja, danke dir. Willst du noch irgendwas sagen? Oder bist du durch?
0: Ich bin durch. Danke, dass ich da sein
1: Okay.
0: durfte.
1: Danke, dass du hier bist. Okay, Aaron, dann
2: Ja.
1: machen wir mal weiter.
2: Wir machen weiter. Wir haben wieder ein paar Tracks mitgebracht und füllen jetzt die
1: Na,
2: restliche Zeit
1: stopp.
2: damit.
1: Stopp, das
2: Oder?
1: stimmt gar nicht.
2: Nicht? Haben wir noch was
1: Du,
2: anderes?
1: der Proper Prank.
2: Der war schon.
1: Oh, stimmt.
2: Der war ganz am
1: Leider.
2: Anfang. Wir waren heute ein bisschen voreilig. Wir wollten
1: Ups.
2: euch schneller pranken.
1: Oh,
2: Konnten nicht
1: dann.
2: warten.
1: Hä, hast du mich geprankt oder was
2: Ich hab dich
1: jetzt?
2: geprankt. Ich hab den schon
1: Scheiße.
2: gemacht, als du noch auf Klo warst.
1: Oh, ja. Na, Leute, so schnell kann's gehen. Ja, gut. Dann machen wir jetzt weiter mit unseren Lieblingstracks des Monats. Ihr
2: Ja.
1: wisst.
2: Wir haben hier noch ein bisschen Zeit, ne? Wie lange ist
1: Ja.
2: noch? Was sagt die Uhr?
1: Noch gute 49 Minuten.
2: Ja, geilo. So viel hatten wir noch nie, also viel Spaß, Leute, ne?
1: Ja.

Wir brauchen ein bisschen professionelle Unterstützung. 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

Ja, Leute, falls ihr euch bei dem Proper Prank am Anfang dieser Show dachtet, wir machen ein Ambient-Special oder etwas in der Art. Ja, was soll ich sagen? Ihr habt euch natürlich getäuscht.

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1: Ja, Leute, wir haben es 24 Grad im Studio.

Na, habt ihr euch gerade ein bisschen ausgepowert? Ich hoffe, ihr genießt den Sonntag genauso gut wie wir. Das war's jetzt gleich von uns. Zum Schluss noch mal ein bisschen was für den Geist, für die Seele, zum Runterkommen, zum Entspannen.

wieder eingeschaltet habt. Ich hoffe, ihr rutscht gut aus dem Wochenende raus, genauso wie wir. Dann wünsche ich euch einen guten Start in die nächste Woche und bis bald. Tschüss!

0: Nee, aber doch, ja. Was war denn das für ein Lied? Was geht los jetzt? Ach so, Mann.
1: Super easy. So, herzlich willkommen. Wir sind in unserer Silvestersendung angekommen oder wird es an Weihnachten ausgestrahlt, Anime? Silvester. So, das heißt, ihr habt schon hoffentlich die Feiertage bislang gut überstanden. Ein bisschen kommt ja jetzt noch, ne? Heute kommt der Jahreswechsel und wir hoffen, dass natürlich
0: heute schon
1: bald guter, also beim Ausstrahlungstermin, ja.
0: Stell dir vor, heute wäre schon Jahreswechsel.
1: Aber dann hätte ich ja schon den ganzen Weihnachtsstress hinter mich gebracht. Aber nein, jetzt ist Silvester und bald wartet hoffentlich ein gutes neues Arbeitsjahr auf euch. Genau.
0: Ein gutes neues Arbeitsjahr. Ja, na, hoffentlich.
1: Das ist natürlich, egal, ihr werdet diese Anspätung später schnallen. Wahrscheinlich in ungefähr 2,5 Minuten. Also, wir sind in unserer Geburtstagssendung angelandet. Geburtstagssendung hatten wir erfolgreich überstanden. Letztes Mal, hast du dir angeguckt, angehört?
0: Nee, leider noch nicht. Ich kann meine eigene Stimme nicht so gut hören.
1: Wir haben
0: ich.
1: Immer noch extreme Hochladprobleme, Anime. Da müssen wir gleich Anfang im nächsten Arbeitsjahr gleich reinstarten. Deswegen ist es vorteilhaft, wenn ihr live da seid, dann kriegt ihr sie mit und müsst nicht ein halbes Jahr warten, bis sie hochgeladen sind. Deswegen seid ihr hoffentlich alle live dabei. Heute eine besondere Sendung. Ihr wisst, bei unserer Dezember-Sendung machen wir immer ein kleines Ratespiel draus. Und heute werden wir zu unserem Thema mal wieder Geräusche präsentieren, die ihr im Chat während die Lieder spielen erraten dürft. Und dafür ist es wichtig, dass ihr euch beim Chat anmeldet. Wir wollen jetzt zu Silvester. Wir werden übrigens früher ausgestrahlt zu Silvester. Ne? Ihr hört uns jetzt schon so um 14 Uhr. Ich hoffe, das habt ihr mitgeschnitten. Meldet euch beim Chat an, dann könnt ihr ordentlich gut mitraten. Ja, dafür habt ihr jetzt das erste Lied Zeit. Und wir wollen gleich starten mit Dolly Parton und 9 to 5.

0: Ja, sehr cooler Song.
1: Ja, Dolly Parton auf jeden Fall wurde in wo geboren?
2: Tennessee, glaube ich.
1: Ah ja, Tennessee, hast recht. 46, Country-Sängerin, ordentlich am Durchstarten, 70er Jahre, eine der erfolgreichsten Sängerinnen, 25 Nummer 1 Hit, ganz viele anderes Zeug, Grammys, übelst Rock'n'Roll Hall of Fame, heftig. Dieses Lied, 9 to 5, kommt vom gleichnamigen Album, das hieß 9 to 5 and Odd Jobs. Das war 1980. Aber ich hoffe, ihr habt in der Zwischenzeit euch einen Preis überlegt. Was können wir den schönen Quiz-TeilnehmerInnen denn als Preis anbieten? Beim ersten Jahr und bei der Quiz-Sendung, da war es noch ein guter Preis. Da durften sie sich beim Thema Essen hier was aus dem Kühlschrank nehmen, wenn sie gewonnen hatten. Beim Thema Drogen war es schon sehr gekünstelt. Da durften sie die Drogen ihrer Wahl nehmen oder liegen lassen, was für sie gerade in der Lebenslage am sinnvollsten ist. Und beim Thema Mobilität, da sollten sie sich einen Urlaub ihrer Wahl gönnen. Aber was sollen sie sich beim Thema Arbeit gönnen?
2: Also die suchen sich den Preis immer selber aus und müssen sich den Preis auch selber geben, oder?
1: Ja, aber sie dürfen trotzdem bei dieser Quizshow teilnehmen.
2: Und den Rahmen bildet die Quizshow und in dessen ihr werden sie ermutigt, eine Entscheidung zu treffen. Tja.
1: Eine positive, wenn es geht.
2: Und es soll mit Arbeit zu tun haben?
1: Ja, aber jetzt ist mir, sollen wir sie auffordern, ihren Job
2: Nee,
1: hinzuschmeißen?
2: sie
1: Nicht,
2: könnten
0: das
1: war
0: eine Bewerbung schreiben.
1: Nicht, das war.
2: ja, oder Care-Arbeit für jemanden verrichten. Eine kleine Care-Arbeit. So ein bisschen einmal der
1: Oh
2: Omi aus dem
1: ja,
2: obersten Regal
1: das ist
2: die
1: gut.
2: Sangria geholt, einmal.
1: Wir wollen ja alle verstehen, wie wichtig und zentral Care-Arbeit ist. Und wir behaupten in dieser Sendung auch, vielleicht stellt sich als falsch oder richtig ab, dass Arbeit etwas Sinnhaftes ist. Und ihr könnt tatsächlich durch solche Care-Arbeit tatsächlich Erfüllung finden, die wichtiger ist als diese schnöde Bezahlung, die euer Job,
2: Nur eine kleine
1: euer.
2: Care-Arbeit, nicht zu viel, muss man. Das ist wichtig,
1: Genau,
2: weil sonst macht man am Ende zu viel Care-Arbeit.
1: vielleicht werdet ihr dann ja auch zurückgekehrt und erzählt auf jeden Fall anderen Leuten, wie toll diese Care-Geschenke sind und dann kehrt sich das rum, hoffentlich.
2: Aber apropos Care-Arbeit, 9 to 5 bezieht sich tatsächlich auf gar keins von beiden Geschlechtern. Alle anderen Lieder, die ich gefunden habe, so explizit zu Frauen und Arbeit, die waren durch die Bank weg. Frauen tatsächlich, apropos Care-Arbeit nur, die darüber gesungen haben, dass ihre Arbeit nicht gewürdigt wird und dass sie doppelt belastet sind im Großen und Ganzen. Also ich habe noch gar nicht durchgeguckt, was wir noch für Lieder drin haben, aber
1: Ich erzähle später was zu dem Plan, den ich dann doch nicht eingehalten habe. Aber ich hoffe, ihr habt in dieser Überleitungszeit die Zeit genutzt, euch in den Chat einzulocken. Wir müssen auf jeden Fall zu Silvester auch da am Start sein und schön mitchatten. Genau, es kommen so, was weiß ich, 12 Geräusche, wenn ihr die Hälfte erfüllt, erratet, könnt ihr gerne jemanden Care-Arbeit leisten. Und wenn nicht, dann kehrt freiwillig. Okay, jetzt ist aber genug gequatscht. Jetzt hört ihr nämlich, ach so, habt ihr irgendwelche speziellen Bezüge zur Arbeitswelt? Was habt ihr zur Einstellung? Ist Arbeit cool für euch? Ich habe in einer der vorherigen Sendungen schon mal gesagt, ich mag am liebsten Arbeit, für die ich nicht bezahlt werde. So Arbeit, die ich mir selber auch so, die in meiner Freizeit stattfindet. Die Arbeit neben der Arbeit, die finde ich eigentlich spannend, aber diese bezahlte Arbeit ist ein bisschen lustlos.
2: Was hast du nochmal gefragt?
1: Was für Einstellung oder welche Bezüge habt ihr zur Arbeit? Gebt ihr Arbeiten oder habt ihr euch von diesem Laster losgelastert?
2: Offiziell habe ich mich gerade von diesem Laster losgelastert. Inoffiziell gehe ich zu einer Arbeit, die mir gefällt.
1: Oh, okay.
2: Aber
1: Also
2: das
1: das.
2: darf das Arbeitsamt niemals erfahren.
1: Okay. Das sollte man seinem Staat auf jeden Fall nicht verraten, dass man Spaß bei der Arbeit hat. Sonst wird euer Gehalt sofort gekürzt. Also verratet am besten niemanden, dass ihr, wenn ihr Spaß bei der Arbeit habt, Spaß bei der Arbeit habt. Problematisch ist, aber problematisch ist tatsächlich, dass viele Lieder schon ein bisschen negativ angehaucht sind bezüglich der Arbeitswelt, die wir heute spielen. Aber ja. Soziale Berufe ist natürlich immer schön, da kommt ein bisschen mehr, sage ich mal, über das Geld hinaus natürlich zurück. aber sind natürlich auch mit unerwartbaren Stress verbunden. Ich hätte fast Gott Wittmann Sozialberufe gespielt, aber dann habe ich ein anderes Lied zur Berufswahl gefunden, was viel, viel besser ist. Anime, willst du deine Einstellung zur Arbeit noch sagen oder ist für dich das so was Pragmatisches? Denn bei mir ist es tatsächlich überwiegend pragmatisch. Ich glaube, ich würde jetzt nicht freiwillig andere Kinder erziehen, wenn ich dafür nicht bezahlt werden würde. Aber
2: vielleicht ja doch.
1: Ja, also
2: in einem komplett anderen System.
1: Ja, ich glaube, wenn ich nach einer sinnvollen Betätigung dann suchen würde, würde ich natürlich mir das am ehesten suchen. Aber es ist tatsächlich nicht so, dass ich einen Mangel an sinnvollen Betätigkeiten verspüre. Wenn das der Fall ist, dann würde ich natürlich mich hier in den Buckel krumm schuften, wie das Zeug hält, was das Zeug hält. Egal, wir sollen diese Arbeitsbezüge, die sind natürlich sehr vielfältig. Häufig ist natürlich ökonomische Not dahinter, aber es soll natürlich, dass so viel Lebenszeit beansprucht, sollte es ganz wichtig auch irgendwie sinnstiftend sein, irgendwie sinnhaftig und ja an sich erfüllend. Sonst.
0: Ja, schön, dass du die Frage jetzt einfach mal selber beantwortet hast. Aber ist okay.
1: Solange du schweigst, rede ich.
0: Na, du ich kannst kann mir ja jeder. Nicht reden, wenn du redest die ganze Zeit. Okay. Sorry.
1: Okay, erzähl.
0: Nee, du hast jetzt gesagt, also bei mir, mein Bezug ist folgender: Ich benötige Geld zum Leben, um die Miete zu bezahlen und das Essen und den ganzen anderen Scheiß. Deshalb gehe ich arbeiten und ich finde es für mich persönlich wichtig, dass die Arbeit irgendwie sinnstiftend ist. So.
1: Sehr schön. Oh, dann hätte ich wirklich die Schnauze halten sollen. Das kommt mir häufiger in meinem Leben vor. Ja. Deswegen wollen wir jetzt.
2: Man kann ja auch an sich selber arbeiten, Dan, ne?
0: Ja.
1: Ja, ja ich arbeite heftig an mir, aber
2: die alleine Anzahl. Natürlich schon so viele Jahre,
1: Mann. Die alleine Anzahl der Baustellen macht mir etwas Sorgen. Ich wollte mir zwischen den Feiertagen mal ein übersichtliches Diagramm dazu erstellen. Aber dazu davon erzähle ich euch im neuen Jahr. Egal, wir hören uns jetzt ein Geräusch an. Hört genau zu, während des nächsten Liedes dürft ihr das eure Antwort dann in den Chat schreiben. Und nach dem Lied, da liest das deine, du bist die Quizverantwortliche heute.
2: Was?
1: Wir vergessen nach den Liedern immer die Auflösung der Lieder. Du musst nach den Liedern immer Obacht sagen, Auflösung. Und dann lösen wir es auf. Aber jetzt hören wir erstmal das erste Geräusch und hört genau hin. Go!
0: Was für ein Beruf könnte da wohl gemeint sein? Schreibt es in den Chat auf sphereradio.net.
1: Schneidest du das jetzt wieder immer davor? Fände ich gut.
0: Ich könnte es auch einfach sagen.
1: Oh, sehr gut. Ihr hört als nächstes Lied.
2: Halt, sollte ich nicht Obacht sagen?
1: Nee, die nach haben jetzt Lied. Zeit, sich das zu überlegen. Und ich sage noch kurz das Titel des Liedes. Ihr hört jetzt Georg Kreisler mit Meine Freiheit, Deine Freiheit. Go.
3: 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Die Dinge so zu lassen, wie sie sind, drum ist in jedem Falle meine Freiheit wichtiger als deine Freiheit je. Meine Freiheit yes, deine Freiheit nee. 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Deine Freiheit kommt vielleicht schon bald, aber vorläufig ist nichts mit deiner Freiheitsambition, denn du hast noch keine Macht und keine Organisation. Ich wäre ja dumm, wenn ich auf meine Freiheit dir zu lieb verzichte. Darum behalte ich meine Freiheit. Du kriegst deine Freiheit nicht. Noch nicht.
1: Wunderbar. Zu Georg haben wir schon mal was gesagt, deswegen spare ich das an dieser Stelle aus. Da sparen wir schon an der richtigen Stelle Zeit. Lies, was passiert?
2: Obacht.
1: Sehr gut. Willst du es auflösen? Was war denn das für ein Beruf? Was würdest du schätzen?
2: Da ich es ja nicht weiß.
1: Da sind Sie mal die Pause etwas kürzer, ja.
2: Da ich es ja überhaupt nicht erahnen kann, aber du vorhin mehrfach darauf hingewiesen hast, was du für ein hart krasser Erzieher bist.
1: War so oft.
2: Ich als Lehrer, nee, aber ich würde tatsächlich sagen, das muss ja wohl so ein Eismann am Strand gewesen sein.
1: Also ja. Bei der Geräuschkulisse würde ich dir einen Punkt geben. Die korrekten Antworten sind natürlich Lehrer oder Erzieher, aber was weiß ich, Bademeister oder so würde ich wahrscheinlich auch durch.
2: Die Bademeister sind ja die Lehrer des Schwimmbades.
1: Oder also Bademeister
2: sind es eigentlich innen, Lehrer.
1: So heißt übrigens auch ein Lied, was wir gleich noch hören wollen.
2: Auf jeden Fall, lass doch mal noch ein Lied hören.
1: Nee, ja,
2: Anime hat schon seinen Kopf in die Hand gestützt.
1: Erstmal kitten wir zwischen unseren schönen liedartigen Mauerstein, Brückenstein, kitten wir natürlich auch ein bisschen Inhalt. Also gesellschaftliche Dimensionen haben wir ja gerade gehört. Was sagt er so und so zu diesem Missverhältnis Arbeitgeber, Arbeitnehmer? Das ist ja schon mal schwierig.
2: Ich habe mir gerade gedacht, vielleicht als ausgleichende Gerechtigkeit, damit wir nicht wieder abdriften in die schrecklichen Tunnel der Arbeitswelt, werde ich jetzt nur noch Sachen, nur noch was sagen, was Positives, was mir einfällt zum Thema Arbeit.
0: Also sagst du jetzt gar nichts mehr. Gut, dann kann ich ja endlich mal reden.
2: Kannst du die Frage nochmal kurz wiederholen? Ich muss mich erstmal neu einfinden.
0: Kann ich vielleicht kurz?
2: Nee, bitte an die mir.
1: Ja, ja, erzähl.
0: Naja, ich finde, wir reden ja eigentlich über Berufe und nicht über Arbeit.
2: Ach so.
0: Und denke mir, dass viele
1: wahrscheinlich das Thema sein, ja.
0: Menschen sich ja eigentlich von selber betätigen möchten und deshalb Berufe suchen, die ihnen Spaß machen oder die, wo sie Interesse haben, eine Karriere verfolgen wollen oder so. Deshalb passt das mit dem Arbeitnehmer, Arbeitgeber jetzt hier nicht so gut rein, weil man kann ja auch sein eigener Arbeitnehmer und Geber sein in der Berufewelt. Leider sind wir jetzt in so einer Position in der Gesellschaft, dass es eben so ein Machtverhältnis gibt, aber das muss ja nicht so bleiben.
1: Sehr schön. Das ist richtig. Ich hatte mir dazu aufgeschrieben, es ist natürlich grundsätzlich problematisch, wenn es bei zwei Partnern oder in so einem Verhältnis so krasses Missverhältnis stattfindet, wenn auf einer Seite die wirtschaftliche Macht steht und auf der anderen Seite die wirtschaftliche Not, weil wir haben ja darüber geredet, dass wir alle in dem Sinne, um uns wirtschaftlich, ökonomisch zu erhalten, Arbeit gehen müssen. Das heißt, wir sind also als Arbeitnehmer sind wir in einem viel krasseren Abhängigkeitsverhältnis, während der Arbeitgeber natürlich mit seiner wirtschaftlichen Macht nicht so eine krasse Abhängigkeit verspürt, zumindest zu dem einzelnen Arbeitnehmer. Deswegen ist, sage ich mal, Arbeitsorganisation, gewerkschaftliche Organisation super wichtig. Manche wollen, worauf Anime vorsichtig hinausgespielt habe, sogar dieses ganze System revolutionär umwerfen. Aber das ist tatsächlich ein dickes Fass, was wir hier nicht an der Stelle. Ja, Umstrukturierung der Besitzverhältnisse, der werden wir bestimmt nochmal eine ganze Sendung widmen. Wir sind inzwischen bei der nächsten, beim nächsten Geräusch angelangt. Das ist hier wahrscheinlich. Und wir gehen auf, ich verrate hier gar nichts, hört euch genau das nächste Geräusch an.

0: Wunderbar. Jetzt hören wir Eckes Frank mit Artikel 12 des Grundgesetzes.
1: Alle Deutschen haben das Recht, Beruf, Ausbildungsplatz und Arbeitsstelle frei zu wählen. Leider habe ich damals meinem Papi nicht geglaubt. Der hat gleich gewusst, wie es kommen wird.

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Na und ich war gut 2 Jahre lang, dann hörte ich, dass die Firma schließen muss im Mai. 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Auf dem Arbeitsamt hat man mir dann gesagt, dass ich mich umschulen lassen soll.

steht, dass jeder eine Chance hat, dann stimmt das. 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Gestern Abend kam mir nämlich irgendwie plötzlich so eine komische Idee. 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Jeder sei so, lernte ich hier, seines Glückes Schmied. Na gut, dann werd ich Schmied. Doch was passiert, wenn der, an dessen Amboss ich für ihn das Glück so schmied, Konkurs macht? Dann bin ich wieder angeschmiert. Dann hab ich zwar ein Grundgesetz und hab das Abitur, und trotzdem bin ich arbeitslos, das macht die Konjunktur. Für Konjunktur hin wiederum gibt's keine Garantie.

0: Hallo. Was war das nur für ein rätselhaftes Geräusch? Lies.
1: Ja, war das vielleicht ein Förster, der in den Wald gegangen ist, um einen Baum kaputt zu machen?
0: Ja, obwohl ich sehr schade finde, dass ich dieses Geräusch wählen musste, um den Förster zu akustisch
1: Ah ja, ich
0: rüberzubringen.
1: rate übrigens wirklich, ich habe mich geweigert, das durchzulesen.
0: Ich habe
1: Ich will
0: krampfhaft.
1: ehrlich sein mit unseren Hörern und Hörerinnen. Ich lasse mich nicht ein auf deine schmierigen Spielchen.
0: Ich habe krampfhaft versucht, einen Förster zu finden, der einen Baum pflanzt, aber ich habe gemerkt, dass das akustisch super schwer rüberkommt. Deswegen haben wir diese eindeutige Geschichte gewählt. Obwohl wir nicht Baumfällen unterstützen, nur Bäume pflanzen. Wir mögen nicht, dass Holz ein nachhaltiger Rohstoff ist. Aber jetzt
1: Danke,
0: zurück.
1: dass du für uns alle sprichst,
0: Ach
1: Mann.
0: so, entschuldige.
1: Oder war es das
0: Holz ist ziemlich
1: königliche Bier?
0: praktisch. Ah ja, okay. Manche haben andere Meinungen dazu. Aber darum geht es jetzt auch gar nicht nach meinem Plan. Ich wollte nämlich über meinen Plan reden, den Nime gerade kritisiert hat. Es war nämlich ursprünglich der Plan, tatsächlich das Thema Berufe zu machen und dann zu diversen Liedern, also Berufen ein Lied zu machen. Dann ist mir irgendwie aufgefallen, oh, ich habe nicht genug. Dann bin ich in Panik geraten. Dann habe ich mir mehr Lieder zur Arbeitswelt rausgesucht, wollte das dann stärker einbinden. Und dann habe ich auf einmal, weil ich so viele Leute gefragt habe, ganz viele zum Thema Berufe doch noch ab. Das heißt, ich bin zielmäßig wieder zurückgerudert und jetzt ist es so eine Art Trichtermodell. Mit ein bisschen Arbeit, mit ein bisschen Beruf stellt es euch wie so eine hier Sanduhr vor. So wie gute wissenschaftliche Forschung. Oben offen und unten dann wieder auch offen, aber in der Mitte schön
2: Und
0: verjüngt.
2: dabei hast du meine Lieder noch gar nicht reingehört.
0: Ja, du, ich gestern, also einen Tag vor der Sendung, bin ich immer super panisch, weil ich noch nichts habe. Und dann habe ich auf
2: Zwei
0: irgendwas
2: Tage.
0: so viel. Ja, wir hätten können heute noch so viel länger machen, aber das machen wir nicht. Wir wollten heute eine schöne, schlanke Sendung machen, weil es kommt ja bald das neue Jahr.
2: Aber auch von Frauen hier.
0: Oh, ja, wartet, wartet, wartet. Ich bin noch hier gerade an. Du darfst vielleicht noch ein, zwei rüberschubsen, aber überleg dir das gut und nicht in der Zwischenmoderation. So wie jetzt. Wir bleiben jetzt noch ein bisschen gesellschaftlich offen, aber kommen schon zum ersten Lied. Aber es ist mehr so eine arbeitsmetaphorische Umsetzung der gesellschaftlichen Entwicklung. Wir hören gleich die Weber, richtig bekannt, vom zweiten Album 78 von Liederjahren, Mädchen, Meister, Melodien. Aber ihr fragt euch natürlich: Moment, Moment, Moment, wir kriegen doch noch ein Geräusch. Und das kriegt er sofort auf die Ohren. Denn das Folgende, stellt euch vor, ihr geht irgendwo hin oder das ist eure Berufskulisse. Wo seid ihr? Welchen Beruf habt ihr?
2: Schreibt es jetzt in den Chat auf sphereradio.net. Wie nett.
0: Okay, jetzt hören wir uns, nee, nicht Eckes, Liederjahren an. Go.
2: Liederjahren, die Weber.

0: Ja, danke, das war schön. Ein sehr auch altes Lied. Ich glaube, da geht es auch um den Weberaufstand von vor 150 Jahren.
1: Das ist von dem Gedicht. Wie heißt der denn? Ist es von Heine?
0: Die Weber?
1: Die Weber? Schiller? Nee, oh Gott, ich weiß es nicht mehr. Wie
0: Nee,
1: heißt
0: Schiller
1: ich?
0: ist die Räuber, glaube ich.
1: Ja, aber wer hat denn die Weber geschrieben?
0: Oh.
1: Wie heißt denn der Typ, der die Harzreise gemacht hat?
0: Die Winterreise?
1: Die Harzreise, dachte ich.
0: Schubert.
1: Nee.
0: War die Harzreise?
1: Ich hab's vergessen, naja, egal.
0: Ich frage mal das Internet. Die Weber.
2: So schön zu
0: Gerd
2: hören.
1: Ha! Jesus, alles falsch.
0: Nein, Gerd Hauptmann.
2: Aber wir waren fast nah dran.

0: war das letzte Geräusch. Ah nee, es war laut und unangenehm. Es war die Gastro. Ja. Es war eine Gastro-Szene, ja.
1: Kellner ist einer der lautesten Berufe, aber dazu erzähle ich euch später noch mehr. Ganz viel. Ich versuche mich zurückzuhalten. Jetzt wollte ich die was fragen. Na egal, wir reden darüber später. Wir hören jetzt noch ein anderes Geräusch und danach das Lied. Aber erstmal gehen wir auf das Geräusch. Ich hätte gerne das zweite hier abgespielt. Hört hin.

0: Ich glaube, das ist jetzt eindeutig, oder? Genau, da kommt jetzt das nächste Lied. Ich bin beeindruckt, wir hören jetzt hier Nebis Nack, El Professor. Das Lied ist schon seit jetzt fast 10 Jahren online und hat insgesamt 41 Aufrufe.
1: Oh, ein paar habe ich gemacht.
0: Das, oh wow.
2: Cool. Das sind sogar, oh cool, wir kennen die Leute, die gemacht haben, sogar persönlich.
0: Eins pro Quartal. Und im Durchschnitt.
1: Das ist eine Band, Nebis Nack, die kommt aus Chile und ich, es ist natürlich reiner Zufall, dass seitdem Joachim bei mir wohnt, hier mehr chilenische Musik angespült wird, aber der Mann liefert einfach ab, wenn ich ihn was frage, ein bisschen zu sehr sogar, gestern ist er auch mit einem Haufen chilenischer Musik rübergekommen, die alle zum Thema gemacht habt. Ich lasse ihn noch ein bisschen köcheln, aber im Laufe des nächsten Jahres frage ich ihn, glaube ich, ob er einfach so eine chilenische Liederkiste machen will.
2: Das wäre super geil.
1: So, ey, dann macht er dasselbe Konzept, weil das Konzept ja so Gold wert ist.
0: Ja. Du kannst verkaufen.
1: Macht er eine chilenische Liederkiste, so stelle ich mir das vor. Ja, okay, aber gut. Genug von meinem Größenwahn.
0: El Professor von 2014. Los geht's.
1: Fold-mäßig sind die

0: So, für die, die es. Ah, Auflösung.
1: Oh, ich bin immer so in den Liedern drin. Ich kann das gerade richtig. Ich lasse euch ganz das Geräusch vergessen. Jetzt muss ich nochmal überlegen.
0: Du musst hier auf jeden Fall unsere Sendung anhören.
1: Obacht, erstmal muss ich Obacht sagen. Und jetzt, das Bauarbeitergeräusche waren das doch. Oder auch so ja. Industrieschwerarbeit, Kirov-Werke im Nebel, irgendwas
0: ja,
1: in die Richtung.
0: Ja. Wie oh, recht Lies hat. Wie recht.
1: Das war wirklich ein cooler Song gerade.
0: Ja.
1: Cool, dass der so nischig war. Ist das wirklich der Neffe von dem Cousin von Joaquin, seiner Schwester?
0: Ich glaube, ich habe gesagt, der Freund der von dem Bruder.
1: Ach so.
0: Aber okay. Das könnt ihr auch gerne weitererzählen.
1: Alright.
0: Also da, das für
2: und
0: die...
2: Klickt auf YouTube.
0: Ja, genau. Klickt euch das mehrfach durch. In diesem Lied wird ein Lehrer beschrieben, der sich aufopferungsvoll für sein Dorf einsetzt und sich dabei aber selbst zugrunde richtet. Das ist ja...
1: So wie du.
0: So aufopferungsvoll wie dieser beschriebene Lehrer bin ich leider, glaube ich, nicht.
1: Für das Dorf Leipzig.
0: Nee, ich reiß mich doch auch nur für mich selber auf und so. Aber das ist natürlich die grundlegende Problematik der helfenden Berufe, sage ich mal, wenn man das wirklich aufopferungsvoll betreibt und sich, sage ich mal, wirklich so hinter manche Leute stellt, wie sie es bräuchten, dann kann man da auch bei sich selber was verloren gehen. Es geht weiter, nach dem Tod des Lehrers wird dem Dorf natürlich klar, was für eine wichtige Rolle diese Person oder auch diese Berufsgruppe gespielt hat. Und man muss das natürlich übertragen, dass nicht nur der Lehrer eine wirklich gesellschaftliche tragende Rolle in seinem Beruf ausübt, sondern eigentlich auch alle anderen Berufe. Und letztendlich, mir ist wirklich schleierhaft, wie diese Abwertung oder Überbewertung von manchen statustragenden Berufen herkommt, weil letztendlich das Gesamtbild, da leistet ja jeder trotzdem noch seinen Beitrag. Ich glaube, es ist ein bisschen abhängig davon, wie was für Ausbildung dazu nötig ist, wie ersetzbar vielleicht manche Leute sind, was ihre Berufserfahrung oder einfach Kenntnisse angeht, wenn man jetzt hier Lehrer oder Mediziner oder so oder Juristen, es gibt ja wirklich so berufliches Spezialwissen, was halt auch nicht so austauschbar ist, aber trotzdem finde ich diese abwertende oder überwertende Tendenzen schrecklich, denn der gesellschaftliche Beitrag ist auf jeden Fall gleichbedeutend. So, jetzt habe ich es nochmal losgeworden und ich habe keinen Widerspruch erlitten. Sehr schön. Jetzt wird es aber nochmal ein bisschen, gehen wir auch akustisch richtig schön in einen Beruf rein und es ist eine super Umsetzung einer Schmiede, aber als erstes wollen wir natürlich noch ein Geräusch hören. Das Lied, was ihr gleich hört, ist von Silk und Lute. Dazu sage ich gleich nur. Nee, ich sag dazu gleich was.
2: Erstmal das Geräusch. 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
0: Also ich sag nur kurz, das ist anscheinend so eine Folk-Kombo, die Live-Rollen spielt. Theater,
2: also nicht erstmal so das Geräusch.
0: Nee, das machen wir dann müssen wir nicht nochmal zwischenkitten. Lute von Elbenstein und zusammen mit Silk arbeiten seit 15 Jahren zusammen. Wie gesagt, Live-Rollenspiel und ich glaube so Mittelalter Geschichten und so weiter, haben nämlich die Rolle des Barden ausgefüllt. Und wir hören jetzt wirklich ein schönes Lied, was uns akustisch in eine Schmiede reinführt. Aber zuerst hören wir noch ein Geräusch. Was ist das für ein Beruf?

0: Okay. Das waren Silk und Lute mit ihrem zweiten Album Es ist an der Zeit. Da findet ihr das Lied der Schmiede, was wir gerade gehört haben.
1: Das war
0: haben.
1: Aber echt ganz cool. Das ist ziemlich nostalgisch.
0: Also,
1: so.
0: Es hat mich wirklich an diese Arbeiterlieder in Anführungszeichen erinnert, wo halt wirklich, sage ich mal, der Rhythmus der Musik oder des Gesang halt auch so die Arbeit begleitet bei so sehr...
1: Das gibt es ja total viel, ne? Das ist also diese nicht nur Arbeitsgesänge, so was man so kennt aus Kolonialzeiten von auf den Feldern und so, sondern auch so in Japan haben die das auch, diese Gesänge, um einfach gleichzeitig Kraft so quasi zusammenzubündeln und es...
0: Oder also so bei der Landwirtschaft ist es auf jeden Fall häufig gesehen. Ansonsten bei so synchronisierten Bewegungen, zum Beispiel beim Rudern und in der Seefahrt und so weiter.
1: Von wann ist denn
0: da
1: das Lied?
0: Da ist das ganz wichtig, 2010.
1: Von 2010 ist das, das ist super interessant. Ich hätte gedacht, das war jetzt irgendwann aus den 70ern oder so. Da gab es ja auch im Zuge dieser Hippie-Gesellschaft oder wo so kleine Kollektive sich gegründet haben, die so ein bisschen aus der Stadt weg wollten und auch so Land gekauft haben, gab es halt auch diese Hochzeit nochmal von so Arbeiterliedern, wo es halt darum ging, dass diese ganze Industrialisierung irgendwie kacke ist und man sich von geilem Scheiß ernähren möchte und lieber anbauen möchte und so.
0: Scheinbar sind das keine Hippies, sondern Baden.
1: Ah ja, interessant. Hat mich trotzdem dran erinnert, weil das hat sich so ein bisschen verquickt, so, ne? Ja, diese minnegesängigen Sounds.
0: Und ich habe mich auch dran
1: mit
0: erinnert.
1: Mit so Hippie-Themen.
0: Also Minnesang, also ich denke, dass die auch auf Mittelalter-Märkten so rumtouren.
1: Ach stimmt, jetzt kriegst du nochmal einen ganz anderen Touch. So, es war, aber in meinem Kopf finde ich eher zuerst in eine ganz andere Richtung gegangen.
0: Auf jeden Fall fand ich es auch so super cool, dass also auch die Geräusche einer Arbeit hier super umgesetzt wurden. Also nicht nur durch den Gesang, sondern Schmiede ist natürlich auch so ein per se, ist ja schon ein Rhythmus, sage ich mal, mit drin in der Arbeit, aber auch in jedem anderen Berufen so ein eigener Sound ist ja überall mit drin. Deswegen können wir uns auch diese schöne Quiz-Sendung leisten. Und deswegen haben wir Berufe oder Arbeitswelt tatsächlich in der Dezember-Show drangenommen. Wir hatten ja vor kurzem Freizeit, also es passt auch ein bisschen. So, Obacht. Haben wir schon Obacht gesagt?
1: Was kommt jetzt? Obacht?
0: Nee, das andere Obacht.
1: Du hast auch gesagt, ich soll Obacht sagen, wenn
0: aber wenn die Lieder vorbei sind, nicht hier, wenn sie bevorstehen. Das letzte war...
1: Macht ja jeder, was er will.
0: Das letzte Geräusch war, dürfen wir nicht unterschlagen, haben wir noch nicht aufgelöst.
1: Ey, das Ding ist, ich kann mich immer nicht an die Geräusche erinnern. Was war das denn jetzt? Moment, ich muss nochmal zurückgehen, was nach vor dem Lied kam.
0: Dieses charakteristische, luftdruckmäßige.
1: Ja, also, Züge, Bahnhofsvorsteher.
0: Hier steht Busfahrer, aber ich würde auch Zug und so weiter zählen lassen. Jetzt muss ich tatsächlich vor dem nächsten Geräusch eine Triggerwarnung aussprechen.
1: Alright,
0: aber ich darf nicht sagen, in welche Richtung ich potenziell triggern werde, weil sonst würde ich es euch verraten. Also, wenn ihr geräuschlich irgendwo sensibel seid.
1: Ist es hoch oder tief? Ist es gruselig? Gib mal einen kleinen Hint.
0: Es ist
1: laut?
0: Ja, es ist laut.
1: Alright.
0: Okay, viel Glück mit diesem Geräusch. Sonst haltet euch schnell die Ohren zu. Viel Glück. Es ist auch schon in einer halben Minute vorbei.

0: hat die mich richtig zum Bluten gebracht. Das war. Entschuldigung. Wir haben gerade über.
1: Über was? Wir haben nichts, wir haben nichts geredet. Wir haben überhaupt nichts.
0: Es war schrecklich. Es war schrecklich. Auch für uns war diese 31 Sekunden die längste der ganzen Sendung. Wir haben uns auf den Boden gewälzt. Vielleicht habt ihr es ja trotzdem erkannt. Wir lösen es gleich nochmal auf. Jetzt kommt aber erstmal Sternkombo Meißen. Ja.
1: Kommen die aus Meißen? Gespielt.
0: Kommen aus Meißen von 80 bis 89. Als Sternmeißen irgendwie bekannt. Mein Mitbewohner Max sagt, das sind die Pink Floyd der DDR. Und die, ja, ich muss ihm zustimmen, das Album ist von 77, hieß auch Sternkombo Meißen.
1: Los, mach, ich bin voll gespannt.
0: Okay, der alte
2: auf ja, der Müllkippe. Ja, ist ein cooler Song, habe ich auch auf Platte.
0: Echt? Oh, jetzt mal soll, oh, sag doch, hast du nicht angeguckt. Egal, wir hören jetzt nicht auf Platte.

0: Da sind wir wieder. Und sie sind wirklich pinkfloytig. Und ein sehr schönes Lied. Wir wollen erstmal auflösen. Was war
1: Obacht!
0: Das
1: jetzt aber mal aufgelöst hier. Ich glaube, es war ein Bohrer.
0: Ein Bohrer?
1: Ja.
0: Und welche Bohrer?
1: Beim Zahnarzt.
2: Oder Bohrerin.
1: Eine Bohrer. Ja. Nee, der Bohrer ist ein Ding, glaube ich. Und aber geführt wurde er von einer fiesen Bohrerin.
0: Also das letzte Mal, als ich beim Zahnarzt zum Bluten gebracht wurde, war die Werkzeugführerin eine Ärztin.
1: Bei mir auch. Es war sogar dieselbe wie bei dir, Dans.
0: Jetzt machen wir aber auch gar nicht noch längere Überleitung, obwohl ich natürlich
2: Dankeschön.
0: Noch einiges sagen. Oh. Wenn du das so betonst, könnte ich doch noch was sagen. Nein, natürlich nicht.
2: Alter.
0: Ich versuche nur hier gerade zu finden, wo ich bin.
2: Ich frage mich auch, warum wir keinen Sekt haben und nicht anstoßen. Das ist wahrscheinlich noch zu früh, ne?
0: Ach ja, stimmt. Das ist ja Silvester.
1: Oh, wenn ich das gewusst hätte, dann hätte ich Sekt mitgebracht. Ihr trinkt ja immer keinen Sekt.
2: Nee, wir wollen ja clean sein. Clean ins neue Jahr starten.
1: Ja, ihr wollt
2: immer
1: sauber sein und immer auf grünes Platz muss ich's und dann... Oh.
0: So, sind die Herrschaften bereit für ein Geräusch und die Damen auch?
1: Okay.
0: So. Das nächste Geräusch hören wir.
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3: Okay,
2: let's do that and give me the number. 2439,
3: it's
2: Stephanie
3: Peters,
2: 206-228-8748.
0: Das ist ein tolles
2: Geräusch.
0: Copy, door, door, door.
3: Okay.
0: Das ist noch
2: one. Ich weiß. Es passiert nicht wirklich viel. Ich weiß nicht, was man da jetzt raten soll. Was ist das? Was könnte das sein?
1: Sagen das nächste Mal, sagt Dance uns einfach die Geräusche und wir machen sie nach, aber spontan, wir dürfen es nicht wissen.
2: Nächstes Jahr.
1: Das wäre viel cooler.
0: Oh, Lies, du bist auf so eine gute Idee gekommen, die Tiersendung einfach als Geräusche zu machen.
1: Das
0: aber
1: super wutzig.
0: Oh, ey, Lies, ey.
1: Wutzig, lustig.
0: Gute Ideen. Zu spät.
1: So,
0: aber
1: was kommt denn jetzt?
0: Jetzt hören wir BademeisterInnen von Dota Kehr.
1: Sag mal, haben wir das nicht neulich schon mal gehört? Mir war so. Komisch. Ich dachte, in der Sendung mit Micha hätten wir das auch mal gehabt. Bademeister. Die Lehrer des Schwimmbads und die Lehrerin.
0: Du kannst ja mal googeln. Egal. Jetzt müssen wir schnell machen. Einfach so verloren von 21 und ja, Bademeisterin. Ein völlig anderer Beruf. Go. Ach so, ich mach's ja.
1: Go. Meine kleinen Untergebenen. Go. Ach nee, ich muss ja selbst.

0: toll. So, jetzt reißt euch mal zusammen.
1: Ein toller Song, Mensch, die Bademeisterin und der Bademeister.
0: Ja,
1: jetzt habe ich richtig gute Laune. Jetzt
0: löst,
1: möchte ich auch Bademeisterin
0: mal auf,
1: werden.
0: Bevor wir schwärmen.
1: Ach so, das
2: war. Was war das für ein Geräusch?
0: Oh, das ist gut. Lisi, ich frag dich immer jetzt.
2: Das, ist schwer. Das war, glaube ich.
1: Die Spannung muss doch hier irgendwo reiten. Ja, haben sie aber sonst keine Möglichkeit.
0: Also, ich finde es auf jeden Fall immer spannend.
2: Es war sehr schwer, auf jeden Fall. Was könnte das gewesen sein? Notrufzentrale vielleicht.
0: Zum Schluss, aber am Ende ist ja noch der Tütata weggefahren. Also
1: das waren
0: war,
1: so Ami-Polizisten.
0: Es waren Ami-Polizisten.
1: Auf dem Highway 66.
0: Wenn ihr Polizei geschrieben habt, dann ist es falsch. Nur Ami-Polizisten lassen wir durch. Oder
1: hier
0: Bad
1: steht,
0: Cops.
1: Obwohl es ja, also hier stünde, also nicht auf meinem Zettel, auf dem Zettel von Dan sind, ich sehe, steht Police Radio with Siren.
0: Okay. Das ist richtig, aber jetzt. Genug von meinen Geräuschen. ich finde das Lied auch super. Es bietet eine relativ konkrete Berufsbeschreibung und ist natürlich, jeder Beruf hat typische Kleidung, typische Geräte, Werkzeuge.
1: Einige, nicht jeder.
0: Ja, das stimmt, das stimmt. Es gibt spezifische Rollen oder Regeln. Man hat auch so besondere Interaktionspartner, die klar definiert sind. Ist sogar eine richtige Tagesstruktur. Dazu wollen wir aber jetzt nicht mehr sagen, also, weil ich soll kürzere Überleitung machen. Jetzt hören wir gleich das nächste Geräusch und dann

0: Toll, Anime, wenn ich gewusst hätte, dass wir so gut mit unseren Geräuschen interagieren können, wäre ich doch schon längst in eine Band mit dir eingetreten, Mann.
1: Nächstes Projekt.
0: Ja, auf jeden Fall. Jetzt kommen wir aber zu einem neuen Song und wir hören, wir spielen jetzt von Barbara Thalheim. Barbara Thalheim spielen wir jetzt. Hört auf, tut so, als ob nichts passiert wäre. Doktoren riechen nach Medizin von ihrem ersten Album von 1977. Und jetzt drück schnell auf den Kopf.
2: Auf den Kopf?
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0: und stinken ein bisschen.
1: Wäre ja schön, wenn alle Faulpelze seidene Kistchen hätten, ne? Ist aber leider nicht so.
2: Ach, daran kann man ja noch arbeiten.
3: So, wir hörten eine Beschreibung der olfaktorischen Berufseindrücke. Aber wir wollen natürlich auch daran erinnern, dass manche, also es sind nicht nur typische Geräusche, die mit Berufen verbunden sind, sondern auch, ach ja, Auflösung.
4: Sondern auch Gerüche, aber die können wir ja hier im Radio nicht zeigen. Die Auflösung war, ihr habt es vielleicht erkannt im Chat, haben es...
3: Ist vierwaldi.net oder was soll ich sagen? Achso, die Auflösung?
4: Vielleicht welche richtig geraten, ich weiß ja gar nicht. Auf jeden Fall war es ein Friseurbetrieb.
3: Ja, oh, das war übrigens mein Lieblingsgeräusch. Das war so ein filigranes Schnipp-Schnapp. Aber Anima hat mit seinen Föhn da noch schön seitlich reingeblasen.
4: Das habe ich extra mitgebracht als Geräusch.
3: Sehr gut. Was für. Wir könnten auch so Theater das, machen, so indem wir einfach klatschen. So, dass,
4: wolltest du jetzt noch was zu Barbara Thalheim sagen?
3: Nö. Okay, ich wollte aber sagen, dass nicht nur typische, ja, Gerüche, ich habe mich in dem Zusammenhang natürlich auch informiert, was so die lautesten Berufe sind. Und da habe ich natürlich meiner Lieblingsquelle, der Apothekenrundschau, und auf Platz 1 ist tatsächlich die lautesten Berufe so Flughafen, Straßenbauarbeiter ist am 2. Barkeeper danach, Fabrik- und Landwirtschaft, dann, überraschend, das hat mich am meisten überrascht, Brauerei. Und dabei, anscheinend habe ich noch nie eine Brauerei besucht, warum auch immer, und da ist es laut anscheinend. Orchestermusiker, Zahnarzt und Lehrer und Erzieher auf dem 8. Platz. So, das war jetzt eine kurze Überleitung und jetzt gehen wir zum nächsten Geräusch über. Als nächstes hören wir Donna Summer mit She Works Hard for the Money. Aber erstmal das

0: Oh, sehr schön, sehr schön. Donna Summer wurde 48 in Boston geboren, leider 2012 in Florida leider verstorben. War eine heftige Singer-Songwriterin, unbestrittene Disco-Queen, hat sogar von 68 bis 76 Mal in Deutschland und Österreich gelebt und ansonsten, ach ja, das wollte ich noch sagen, Mitte der 70er von München aus hat sie so moderne Tanzmusik weiter zur neuen internationalen Pop entwickelt. Sagt mir alles gar nichts. Auf jeden Fall, das war jetzt von ihrem 10. Album gleichnamig, She Works Hard for the Money und von 83. Was ist in diesem Zusammenhang, was ist für euch eigentlich harte Arbeit? Was ist harte Arbeit? Habt ihr harte Arbeit
1: Ich
0: gemacht?
1: finde die Altenpflege eine echt extrem
0: Oh ja.
1: harte Arbeit.
0: Auf jeden Fall. Also versteht ihr unter harter Arbeit so körperlich harte Arbeit oder so psychisch
1: Das ist
0: und
1: beides, glaube
0: stressiges?
1: ich.
0: Auch, also sowohl
1: Und wenn
0: als
1: es auch.
0: doppelt, gibt es also auch dann doppelt harte Arbeit oder wie ist das? Härtere Arbeit praktisch.
1: Ja, voll.
0: Und gibt es auch softe Arbeit?
1: Ja, voll.
2: Ich glaube schon, auf jeden Fall.
0: Die fordern uns weniger oder was?
2: Na, es gibt schon eine Arbeit, die einen körperlich und geistig nicht so sehr fordert wie andere oder die man auch auf der Arbeit lässt. Ne? Diese ganzen sozialen Dinge, da muss man ja wirklich Abgrenzung wahrscheinlich praktizieren. Es gibt wahrscheinlich auch Leute, die sind dafür gemacht, aber. Ey,
0: Ich bin besser geworden, ja.
2: das ist ja dann doppelte Arbeit. Das ist die Arbeit zu Hause mit der Arbeit und die Arbeit auf der Arbeit mit der Arbeit.
0: Ja, ich glaube, so gerade in sozialen Berufen, so fällt es auf jeden Fall schwer, die Arbeit dann halt auch irgendwie loszulassen. Auf der anderen Seite ist natürlich manche Arbeit, ey, wenn ich mir so an Bergbau und solche Sachen früher, also das sind ja wirklich auch so teilweise lebensbedrohende Sachen. Keine Angst, ich habe den Song zum Arbeitsunfall rausgenommen, weil er ein bisschen zu makaber war. Aber manche Arbeit haben ja auch wirklich so krasse körperlichen Einfluss auf die Menschen. Also auch Erzieher, wenn ich da im Kindergarten auf so kleinen Stühlen sitzen muss, dann wird es hart, ne? Gut, also
1: Ja, gehört ja auch zu den lautesten Berufen.
0: ja, dann wissen wir endlich, was hart ist. Sehr gut, aber jetzt hören wir uns noch ein Geräusch an, bevor es noch härter wird. Oh,
1: Das
0: shit.
1: war es schon.
2: Das
0: Nee, nee,
2: war's.
0: tut mir leid. Ich wollte eigentlich das andere. Das war nämlich eigentlich mein Lieblingsgeräusch. Das könnt ihr jetzt als Zusatztipp annehmen. Aber das coolste Geräusch ist eigentlich das hier. Jetzt.
1: Was ist das wohl? Erratet mit
0: Auch schon ganz schön
1: im Chat
0: ausdauernd, ey.
1: auf sphereradio.net.
0: Genau, und jetzt hört bitte mit uns zu. Wir hören Ruthie Foster
2: Foster.
0: von mit dem Titel Working Woman.

0: Ja, Prost auf alle arbeitenden Frauen.
1: Ja, auf jeden Fall krasser Titel. Die gute Dame wurde 64 in Texas geboren, ist jetzt auf jeden Fall überwiegend als Blues-Sängerin bekannt. Die ersten Alben waren eher so Folk-Gospel und amerikaner Einflüsse. Aber wir haben jetzt schon ein relativ aktuelles Album gehört, das 12. und bislang vorletzte zumindest.
2: Ja, hat aber einen guten Drive, der Song,
1: Joy,
2: oder?
1: Comes Back, ja.
2: Hat sich gar nicht so mega neu angehört.
1: Also, Anima hat dich still über deine Musikauswahl gelobt. Ich möchte es jetzt nochmal ganz,
0: sind ja noch nicht bei der, ganz der Reflexion,
1: laut und feierlich. Ja, ja, Lies kann auch mehrfach gelobt werden.
0: Das stimmt.
1: Wenn der Talk long ist.
2: Man kann sie nie genug loben.
1: Okay, ja, wir haben über Frauen in der Arbeitswelt geredet.
0: Wenn es noch
1: haben
0: gehen würde.
2: Haben wir was darüber gehört?
1: Wir haben was jetzt können wir uns darüber... Was wollt ihr sagen? Wollt ihr euch jetzt entweder über Gender Pay Gap, Frauenberufe, Care-Arbeit, Quoten in Politik in Vorständen unterhalten oder worüber lieber sonst?
2: Oh, jetzt muss ich mich erstmal räuspern.
1: Was ist euch am wichtigsten? Was,
2: das waren jetzt aber viele Themen, die du angesprochen hast.
1: Ja, ist auch ganz, machen wir wahrscheinlich auch nochmal eine extra Sendung zu. Also
2: Gender Pay Gap will ich mich gerade nicht drüber unterhalten. Ich falle da auch einfach voll raus. Ich bin so niedrigschwellig in allem, was ich mache und wie ich bezahlt werde. Das ist, also alle Männer, die ich kenne, die es selber machen, ich werde genauso bezahlt. Deswegen kann ich mich gar nicht so, könnte ich mich jetzt gar nicht aus erster Hand so darüber aufregen.
0: Genau
2: tatsächlich.
0: So schlecht.
1: Also lieber Gastro und so schlecht bezahlte Frauenberufe. Ich bin ja auch in einem schlecht bezahlten Frauenberuf und ich fühle mich ganz wohl.
2: Ja, der wandelt sich aber auch gerade. Männer sind da ja sehr gefragt. Was ich nur, also so wo in dem Video, das haben jetzt die Zuhörer nicht gesehen, ging es ja auch viel darum, dass sie halt so die doppelte Vergesellschaftung der Frau, nicht so danke an alle arbeitenden Frauen, sondern eher so danke an alle Frauen, die doppelt arbeiten. Und es ist ja immer noch so, dass die doppelt vergesellschaftet sind. Das zeigt sich jetzt aber gar nicht mehr so, habe ich neulich gelesen, bei der Hausarbeit. Die meisten Männer sind schon jetzt machen viel mit im Hausarbeit und versuchen da auch zu entlasten und auch mal abzuwaschen und so. Neulich habe ich gelesen, dass es in der Planungsarbeit ja überhaupt nicht der Fall ist, dass sich Frauen extrem alleine darin fühlen für eine gesamte Familie, Urlaube, Zahnarzttermine.
1: Oder so einen Überblick zu behalten.
2: Muss die Tochter irgendwie zum Fußball, wann geht der Sohn dahin und dass der Mann sich in der Planung rausnimmt. Und das würde immerhin auch noch so einem DDR-Bild entsprechen. So in den Betrieben sollten die Frauen ja auch ganz viel immer so Brigadearbeit machen, Sekretärinnen sein, so, ne? Ausflüge organisieren, da wurden die ja gerne mal ein bisschen zu abgestellt im Betrieb. Also ja, politische
1: Arbeit.
2: Also wir
1: sind gerade auf den Weg dahin, wo der Mann sich da mal bequemt, einen Lappen in die Hand zu nehmen. Aber wir sind noch nicht so weit. Wir sind noch nicht so weit, dass er es schafft, das Gehirn einzuschalten.
2: Wo ich natürlich nicht verallgemeinern möchte. So, ne? Das war nur so ein kurzes Ding, wo ich einfach früher selber nicht drüber nachgedacht habe und dachte, ja, hier mit sauber machen, cool. Und dann, das kommt einfach immer noch mehr. Das ist ein Loch ohne Boden, du.
1: Wir werden das Thema in größerer Form nochmal ausgiebiger aufgreifen. Aber danke, dass du hier eins dieser Themen, die du rausgesucht hast. Und wir werden
2: kein Problem. Gib mir noch mehr Themen zur Auswahl.
1: So, aber jetzt hört ihr ein Geräusch. Und deswegen seid ihr hier. Das ist kurz, also schnell aufmachen.
2: Das hast du noch gar nicht aufgelöst, ne?
1: Oh. Obacht.
2: Obacht. Also ich wollte die Spannung so lange hinaus spannen, dass es jetzt ja schon zu spät gespannt gewesen wäre fast. Ein quietschiges Geräusch, was aber glaube ich gut zur Care-Arbeit passen könnte.
1: Ja. Reinigungsfachkraft. Oh, so ein coolen Schwammfeudeln. Und ich habe mitgefeudelt. Oh, und wie körperlich anstrengend das ist. Sollte man nicht unterschätzen. So, jetzt hört ihr aber ein anderes Geräusch, was nicht mit Reinigen zu tun hat, sondern etwas anderes. Es ist etwas veraltet, aber vielleicht kennen es einige von euch deswegen nicht.
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1: Obwohl ich es angekündigt habe, war ich selber überrascht, wie kurz es ist. aber wir hören jetzt Aretha Franklin. Und mit Respect, das ist von 76, vom 5. Album. Und zu Aretha haben wir, glaube ich, schon mal was gesagt. Deswegen sparen wir das aus und hören direkt rein. Ich mache das inzwischen.
0: Das ist jetzt nicht direkt, was mit Berufen zu tun hat, aber wir wollen Danke sagen.
1: Ja, Das ist Teil meiner nächsten
2: Überleitung. Abstrakt. Ne? Auch gut.

0: Achso, ja, erstmal schön, dass wir wieder da sind. Aber erstmal lösen wir auf. Was war das jetzt hier gerade?
1: Ja, was war es denn nur?
0: Weil natürlich Schreibmaschinengeräusche.
1: Falls, echt krass. Ich hätte jetzt gedacht, das ist so eine alte Kasse gewesen, wo man die noch so ping so rausfährt.
2: Ja, so ein bisschen Kasse habe ich auch gedacht erst.
0: Ah, okay. Nee, es war tatsächlich Büroangestellte.
2: Aber dann noch aus den 80ern scheinbar.
0: Ja, auf jeden Fall. Altbacken. Ja. Deswegen. Aber es war auf jeden Fall, es waren halt dann nur so einzelne Tastaturgeräusche, aber da war ein bisschen Umgebungslautstärke mit drin. Damit mit dem Lied wollten wir natürlich Respekt sagen an alle Leute für ihre bezahlte und unbezahlte Arbeit. Danke und Respekt. Wir wissen, wie wichtig diese Arbeit ist, und zwar für uns alle. Jetzt wollte ich eigentlich noch so einen kleinen Schwenker zu der modernen Arbeitswelt machen. Also es gab ja tatsächlich so eine Zeit lang, als das Internet aufkam, so Silicon Valley mäßig, wo auf einmal die Arbeit sich gewandelt hat, wo die Firmen auf einmal den Leuten auf dem Arbeitsplatz Massagen gegeben haben und irgendwie so Spielplätze in den Firmen mit eingerichtet haben. Dieser Hype ist jetzt vorbei. Inzwischen werden die alle danklos entlassen. Aber es war kurze Pause, dass sich das irgendwie ändern könnte, dieser Arbeitswelt. Beim Thema Freizeit haben wir auch so ein bisschen solche neueren Tendenzen wie Work-Life-Balance, also so einfach 4-Tage-Woche und so weiter, dass das Verhältnis von Arbeit und Freizeit ein bisschen geändert wird. Aber wir müssen natürlich auch an neuere Berufsgruppen denken. Davon gibt es beschissene und weniger beschissene. Wir müssen natürlich an diese ganzen Lieferdienste denken, die eigentlich nur arbeiten, weil wir selber uns nicht mehr, erstens nicht mehr kochen und zweitens uns das Fremdgekochte noch nicht mal mehr abholen wollen. Ich bin gespannt, was der nächste Schritt ist. Auf jeden Fall, oder die ganzen Lieferboten und so weiter. Stellt euch, ich habe krampfhaft nach irgendwelchen Liedern von YouTubern und über Influencern gesehen. Ich habe nur ein Lieferando-Lied gefunden tatsächlich. Ansonsten gibt es bestimmt gute Influencer-Lieder. Wir haben jetzt eins gefunden, was diese Dynamik des Internets eigentlich ganz gut rüberbricht, dass man, wenn man Influencer oder YouTuber ist, praktisch immer gezwungen ist, Content zu liefern, weil aber auch diese dummen Konsumenten es gewohnt sind, dass sie halt ständig Input bekommen. Also letztendlich, wie manche modernen Jobs gestaltet werden, hat eindeutig mit unseren eigenen Bedürfnissen und wie wir Medien oder allgemein Essensscheiße halt konsumieren, das hat auf jeden Fall einen Zusammenhang. Also kocht zwischendurch mal wieder oder statt euch ein React-Video anzugucken, bildet euch zwischendurch mal selber eine Meinung. Und dabei soll jetzt uns Bo Burnham helfen.
2: Er ist noch das Geräusch, oder?
0: Ach ja, und haben wir das letzte aufgelöst?
2: Ja.
0: Oh, Entschuldigung, das war
1: jetzt. Wir sind so ein gutes Team.
0: Ja, zusammen schaffen wir alles. Alleine, aber jetzt das nächste Geräusch. Hinhören.

0: wunderbar.
1: Okay, jetzt das nächste Lied.
0: Warte, ich sag kurz noch was zu seinem. Das ist Robert Pickering Bo Burnham, also Bo für seinen Künstlernamen, wurde im August 1990 geboren, amerikanischer Komiker, Filmemacher und Musiker. Und das Lied, was wir jetzt hören, ist tatsächlich eigentlich aus dem Film Bo Burnham Inside, heißt das, von 21.

0: again all of the time.
1: Wow, nicht schlecht.
2: Also du hast natürlich recht, dass es jetzt nicht ganz so in unser berufliches Thema passt, aber letztendlich, wenn da also die Dynamik im Internet, unter der die KonsumentInnen und InfluencerInnen leiden müssen.
3: Naja, also das ganze Internet als neues Jobding halt, ne?
2: Ja, ja.
3: Das ja, da das passt es ja schon doch ein bisschen rein.
1: Er hat auch selber ja ganz wunderbar gezeigt mit seinem Video, was er selbst produziert hat, wirklich ziemlich genial.
2: Naja, wie gesagt, es ist sogar eigentlich ein Film. Also ich würde mir gerne auch den ganzen Film angucken, ob das komplett übers Internet geht. Aber zieht euch den Mann rein. Ich habe den auch jüngst entdeckt durch Empfehlungen nur für diese Sendung. Also, ich lerne so viel hier. Okay, jetzt wird es aber nochmal ernst.

0: Was war das letzte Geräusch?
1: Oh, da muss ich aber noch mal stark überlegen. Obacht. Ja, ich habe instinktiv gedacht Rasenmäher, aber Rasenmäher ist kein Beruf.
0: Noch, okay, für den Rasenmäher vielleicht schon.
1: Ach so. Dann
0: Nee.
1: Hausmeister?
0: Es war ein Traktor.
2: Rasenmäherin, bitte.
1: Ach so, ein
2: ja.
1: Traktor, eine Bäuerin oder ein Bauer.
0: Ja, wer da drauf gesessen?
1: Da war
0: Das weiß
1: neulich
0: ich
1: erst
0: nicht.
1: eine große Demo in Leipzig, wo sehr,
0: Für
1: sehr viele
0: Bauern?
1: Traktoren hier langgefahren sind, um darauf aufmerksam zu machen, dass das mit dem Agrarland und so weiter nicht gut klappt.
0: Naja, auch atomkraftmäßig, da waren die ja immer heftig mit ihren Traktoren. Also das ist auch immer gut. Mit einem Traktor kann man, wie man gesehen hat, schön, schön laut sein und
1: Auf jeden Fall.
0: Aufmerksamkeit machen.
1: Das soll ein
0: So.
1: Traktor gewesen sein. Naja, ich
0: Jetzt die
1: weiß mal nicht.
0: große, es stand auf dem Geräuschedings. Du kannst ihnen ja eine kritische Mail schreiben.
1: Ich schreibe dir eh immer kritische Mails.
0: So ist so. Wir werten jetzt aus, wenn ihr über 7 Geräusche richtig geraten habt, dann dürft ihr euch jetzt eine Person aussuchen, die von euch Care-Arbeit verdient habt.
2: Ach so, ich dachte, den Be Beruf Bewerbung schreiben.
0: Ach so, ja, wem das, also wer das
2: Lassen.
0: stärker braucht als eine Care-Arbeit.
2: Ghostwriter ist ja auch ein Beruf.
0: Genau, aber wer zufrieden mit seinem Beruf ist, dann teilt einfach mal eure Energie, eure Arbeitskraft tatsächlich mit Menschen, die es verdient haben, ohne dass sie es erwarten und ohne dass sie euch dafür entgüten. Oh, schrecklich. So, jetzt kommen wir aber zu was völlig anderem. Jetzt hören wir.
2: Lösen wir jetzt nur auf oder lassen wir das jetzt?
0: Wir lösen jetzt nicht alle auf. Wir haben ja einzelne immer Dings
2: Ketten
0: zwischendurch
2: aufgelöst, ne?
0: aufgewirft. Und jetzt haben die Leute erfahren, dass sie sich was ausdenken dürfen.
2: Super.
0: Das macht Spaß, bei unseren Quiz mitzumachen.
1: Super.
0: Auf jeden Fall, da gibt es noch nicht mal eine Süßigkeit wie bei den Psychologen. Das ist
1: Das
0: ganz
1: nächste
0: schlimm.
1: Mal werde ich was malen und das kann man dann gewinnen. Das ist denn originale Kunst halt einfach.
0: Okay. Das finde ich gut. Da mache ich mit. Dann bei dem Quiz. Also, letztes Lied, was wir jetzt hören, geht erstmal noch um Verhältnis von Chef und Arbeiter und wie gespalten das ist. Und danach, wir müssen ja irgendwie mit diesem Thema Arbeit auch abschließen. Zwischendurch reflektieren wir natürlich, aber dieses Inhaltliche wollen wir vorher noch kurz einbringen. Drei Möglichkeiten, seine Arbeit loszuwerden. Erstmal eine kurzzeitige, temporäre Trennung. Da hätten wir ein Lied zum Feierabend bringen können. Eine unbestimmt befristete Trennung. Das läuft, wenn ihr selber kündigt und noch nicht wisst, was eure neue Beschäftigung ist. Und es gibt natürlich auch eine endgültige Trennung von der Arbeit. Das letzte Lied, was wir spielen müssen, verweist aber auf den selbstbestimmten Ausweg aus der Arbeit.
2: Achso, die endgültige Trennung wäre die Rente, das musst du noch dazu
0: Ach so,
2: sagen.
0: ja, die Rente. Oh, hier stand es
1: Oder
0: in
1: der
0: Klammern.
1: Tod.
0: Ich habe es mir in Klammern gedacht, aber dazu. Ne? Okay, jetzt höre ich auf zu denken und wir hören nochmal hier rein. Wir spielen.
1: Du sollst aufhören zu
2: Genau.
1: reden, du darfst ruhig weiterdenken, Mann.
0: Der Haken ist halt, ich denke nur, wenn ich rede.
1: Ach
0: Deswegen
1: so.
0: ist es halt
1: Coole
0: immer
1: Strategie.
0: schwierig.
2: Redest
1: Finde ich
2: du
1: nicht schlecht,
2: ständig?
1: Hans.
0: So, jetzt aber bück dich hoch und hör Deichkind mit uns.

0: Ach, Mensch, das geht ja richtig vorwärts hier. Immer so eine Partymusik zum Silvester. Gute Auswahl, gute Auswahl. Wo sind wir schon bei der Reflexion, ne?
1: Wir sind schon,
0: also ich bin wirklich sehr dankbar, Lies, dass du so tolle Lieder ausgesucht hast.
2: Ja, sehr gerne. Aber ich habe auch viele schöne Lieder gehört,
0: die
2: ich noch nicht
0: kannte. Ich bin sehr froh, dass du dabei bist jetzt.
2: Ach Mann, Anim, das ist so schön, dass du das sagst.
1: Das habe ich aber auch schon oft gesagt.
2: Danke, Mensch, Danz, das ist auch lieb.
1: Ja, gefällt mir auf jeden Fall, dass wir inzwischen so eine bunte Truppe geworden sind. Und leider verlässt uns in diesem Jahr auch eine aus unserem illustren Runde, unsere gestalterisches Team Fee und Steffi. Die werden langsam mal ihren Pinsel und Stift an den Nagel hängen. Genau, deswegen wird...
2: warum eigentlich ich nicht? Wegen Arbeit oder was?
1: Ja, wegen Arbeit wahrscheinlich.
2: Scheiße.
1: Immer auf die Arbeit schon. Ich muss so viel zu tun.
0: Aber wir sind trotzdem dankbar dafür, dass sie das so lange gemacht haben.
1: Ja, und vor allem gut. Also, ja.
2: Diese Kisten waren nicht von schlechten Eltern.
0: Die Kiste gab es schon.
1: Ja.
2: Diese Kiste war
0: von Paula
2: nicht von
0: gemacht.
2: Schlechten Eltern.
1: Genau. Diese,
2: von Anfang an.
0: Der Wanderpokal darf jetzt weitergegeben werden.
1: Genau, ich habe tatsächlich auch schon gefunden, Lies hat ganz begeistert hier geschrien, als...
2: oder so ähnlich ist es gewesen.
1: Genau, genau. Deswegen wird sie auch gestalterisch. Aber du bist natürlich immer noch hier festgebucht hinter Mikrofon, ne?
2: Ja.
1: Okay. aber das ist ja gut, wenn wir viel sind, können wir uns auch, wird die Sendung nicht nur abwechslungsreicher, sondern wir können uns auch abwechseln, dass das nicht so eine große Arbeitsbelastung für uns wird. Was sagt ihr jetzt zu dieser Sendung? Wurde Arbeit getroffen oder verfehlt? Oder haben wir schön oder mehr
2: Treffen
1: Berufe?
2: Oder verfehlen? Was sind das denn für Kategorien?
0: Es
2: war schön, spontan, stimmt. Viele gute Lieder, die halt Spaß gemacht haben, weil sie dynamisch waren und nicht so dieses Leiden unter der Arbeit, was ich am Anfang ja befürchtet hatte. Und ich habe vergessen, dass ich ja nur noch positive Sachen sagen wollte. Ich habe gar nichts dazu gesagt, so viel.
0: Also sagst du am besten.
2: Lieber sage ich dann doch nichts.
1: Ich muss sagen, die ist ganz gut durchgeflutscht, fand ich. Also,
0: ja, ich muss nur einiges rausschneiden und nachregeln, stimmt. Weil du mal wieder nicht richtig ins Mikrofon sprechen kannst.
1: Kaum, aber ja.
0: Konzentrier dich bitte darauf, das ist das Wichtigste, dass dein Mund am Mikro ist.
2: Das mache ich aber auch nicht so.
0: Konstant.
1: Aber du machst das gerade sehr gut.
0: Ja, genau, weil ich daran denke, dass ich in ein Mikrofon spreche.
1: Okay.
2: Wir
0: sind nächste
2: ja nicht
0: Jahr.
2: In der Schule.
0: Okay.
2: Ein
1: paar Grundlagen muss ich also immer noch fressen, auch noch im vierten Jahr. Aber ansonsten sind wir eigentlich ganz happy damit. Wir wünschen euch noch einen guten Rutsch. Also heute ist ja noch der Rutsch.
0: 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Hört euch den Stream an.
1: Genau, hier.
0: Wir danken natürlich auch dem Team vom sphereradio.net, dass wir hier dabei sein dürfen, dass es weiterhin gibt. Und danke, ja.
1: Genau, kommt nächstes Jahr im Sommer auch gerne zu unserem Container. Hier sind sommerliche Veranstaltungen.
0: Danke auch an Micha, dass er dabei war.
1: Oh ja,
0: und Steffen.
1: Steffen
0: und Joachim.
1: Oh ja, Joachim.
0: Wen hatten wir noch in unserer Sendung dieses Jahr?
1: Letztes Jahr war der mit Heinrich Rudolf Kunze, wer war das noch?
0: Max. Ah ja, Max ist witzigerweise vor ein paar Tagen 40 geworden. Schön, alles Gute nachträglich nochmal.
1: Okay, Max haben wir wohl an dieser Stelle als unseren Zuhörer verloren. Sie haben es laut im Radio gesagt. Okay, wünschen ihm alles Gute und er ist gefühlt natürlich nur noch 25.
0: Das
1: wissen wir.
0: 26.
1: Ihr habt gesehen, wie spritzig er ist. Okay, jetzt hören wir aber das letzte Lied, denn kommt selbstbestimmt aus eurer Arbeit raus. Selbstbestimmt ist durch eine Kündigung. Großstadtgeflüster weist euch den Weg. Go. Viel Spaß, guten Rutsch und noch ein schönes Silvester.
0: Sagst du noch was zu Großstadtgeflüster?
1: Nö, die hatten wir schon.
0: Die hatten wir schon, okay.
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